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3: Jetzt haben wir 11 Grad. Hier und da viele Wolken. Heute früh sinkt es auf 8 Grad. Morgen klettert es auf 13 Grad.
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5: Ich bin Ursula Winkler. Bei einer mutmaßlichen Amokfahrt in der Leipziger Innenstadt sind eine 63-jährige Frau und ein 77-jähriger Mann getötet worden. Viele Menschen wurden verletzt, drei davon schwer. Sachsens Innenminister Schuster sprach von einem Amoktäter. Er soll alleine gehandelt haben. Der Festgenommene sei 33 Jahre alt und deutscher Staatsbürger. Die Polizei geht nach bisherigen Erkenntnissen nicht von einem politischen oder religiösen Tatmotiv aus. Erstmals seit Beginn der Waffenruhe im Irankrieg haben sich die Spannungen am Persischen Golf wieder deutlich zugespitzt. Die Vereinigten Arabischen Emirate meldeten, dass nach einem iranischen Drohnenangriff in einem Industriegebiet der Hafenstadt Fujairah ein Großbrand ausgebrochen ist. US-Präsident Trump betonte, die USA seien militärisch gut aufgestellt.
6: Der Iran versteht die Angriffe auf die Ölanlagen in den Vereinigten Arabischen Emiraten als Vergeltung für die Präsenz von US-Kriegsschiffen in der Straße von Hormuz. Die USA berichten im Gegenzug, mehrere iranische Schnellboote zerstört zu haben, mit der Begründung, der Iran habe die Schiffe unbeteiligter Nationen angegriffen, darunter ein Frachtschiff aus Südkorea. Trump drohte dem Iran mit völliger Vernichtung für den Fall, dass US-Schiffe angegriffen werden. Ansonsten laufe im Iran alles wie am Schnürchen, postete Trump. Tina Eck, USA.
5: Trotz Steuersenkung sind die Spritpreise zuletzt gestiegen. Die Bundesregierung hat die Mineralölwirtschaft deshalb ermahnt, den Tankrabatt auch an die Verbraucher weiterzugeben. Die Branche ist sich aber keiner Schuld bewusst.
7: Der Tankrabatt wirkt voll und ganz, rechnet die Branche vor. Denn auch am Weltmarkt seien die Preise für Diesel und Benzin zuletzt gestiegen. Tenor, freut euch an der Zapfsäule. Ihr müsstet sonst nämlich noch mehr zahlen. Allerdings nicht nur Autofahrer sind gefrustet, auch Verbraucherschützer sind sich sicher. Die Steuersenkung wird nicht komplett von den Konzernen weitergegeben. Und für SPD-Fraktionschef Mirsch steht fest, das können wir uns nicht gefallen lassen. Claudia Wächter, Nachrichtenredaktion.
5: Anti-Atomkraft-Initiativen erwarten am Abend den dritten Transport von hochradioaktiven Atommüll aus dem Forschungszentrum Jülich ins Zwischenlager Ahaus. Eine offizielle Bestätigung für den Castor-Transport durch Nordrhein-Westfalen gibt es nicht. Atomkraftgegner planen trotzdem an mehreren Stellen Proteste. Die ersten beiden Transporte waren ohne Zwischenfälle verlaufen.
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8: Hey, Verkehrs-KI, was ist los auf den Straßen?
3: A1 Bremen Richtung Lübeck. Zwischen Stillhorn und Südost stehen 2 Kilometer. A1 Lübeck Richtung Hamburg. Zwischen Moorfleet und Norderelbe stockt es auf 1 Kilometer.
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3: Jetzt haben wir 10 Grad. Hier und da viele Wolken. Und im Laufe des Vormittags wird's regnerisch. Heute erreichen wir höchstens 14 Grad. Morgen bleibt es bei hier und da vielen Wolken. Am Donnerstag klettert es dann auf 16 Grad.
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5: Ich bin Ursula Winkler. Bei einer mutmaßlichen Amokfahrt in Leipzig sind 2 Menschen getötet worden. 3 Menschen wurden schwer verletzt. Es gebe viele weitere Verletzte. Sachsens Innenminister Armin Schuster dazu.
6: Wir haben es mit hoher Wahrscheinlichkeit zum Stand jetzt mit einem Einzeltäter zu tun. Und es ist ein Amoktäter. Wir gehen also davon aus, dass Leipzig absolut sicher ist. Man sich auch sicher in der Fußgängerzone wieder bewegen kann. Der Täter ist 33-jähriger deutscher Staatsangehöriger.
5: Landesinnenminister Schuster in Leipzig. Der Verdächtige hatte am frühen Abend mit einem Auto mehrere Menschen angefahren. Er ließ sich widerstandslos festnehmen. Auf eine russische 2-tägige Waffenruhe hat die Ukraine mit einer eigenen Ankündigung reagiert. Der ukrainische Präsident Zelensky kündigte eine Waffenruhe bereits ab Mittwoch an. Bis dahin sei noch genügend Zeit, die Einstellung des Feuers zu gewährleisten. Sie würden ab diesem Zeitpunkt spiegelbildlich handeln, fügte Zelensky hinzu. Zuvor hatte auch das russische Verteidigungsministerium eine Waffenruhe angekündigt, allerdings erst für Freitag und Samstag. Kurz vor ihrem ersten Jahrestag steckt die schwarz-rote Koalition im Umfragetief. Kanzler Merz und die SPD ringen darum, wer wen blockiert. Merz löste mit einem Aufruf an die SPD zu mehr Kompromissbereitschaft Unmut beim Koalitionspartner aus.
7: Wir können Kompromiss, das habe man bewiesen, sagt die SPD und ist wenig angetan von Merz' Forderungen. Es brodelt also weiter, man streitet, wer wen blockiert und damit auch die schwierigen Reformprojekte der Regierung. Aber aus allen Ecken hört man, wir müssen uns zusammenraufen. Die Mehrheit der Wähler glaubt allerdings nicht daran, dass die Koalition noch lange hält. Luft verschaffen würde Schwarz-Rot Wirtschaftswachstum, aber das ist auch nicht in Sicht. Claudia Wächter, Nachrichtenredaktion.
5: Anti-Atomkraft-Initiativen erwarten am Abend den dritten Transport von hochradioaktiven Atommüll aus dem Forschungszentrum Jülich ins Zwischenlager Ahaus. Eine offizielle Bestätigung für den Castor-Transport durch Nordrhein-Westfalen gibt es nicht. Atomkraftgegner planen trotzdem an mehreren Stellen Proteste. Die ersten beiden Transporte waren ohne Zwischenfälle verlaufen.
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8: Hey, Verkehrs-KI, was ist los auf den Straßen?
4: A1 Richtung Bremen zwischen Morfleet und Stillhorn stockt es auf 1 Kilometer.
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2: Aktuell haben wir 10 Grad. Es regnet leicht. Im Laufe des Vormittags lässt der Regen nach. Dann gibt es hier und da viele Wolken. Heute erreichen wir 14 Grad. Morgen bleibt es bei Regen und 12 Grad.
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4: Ich bin Ursula Winkler. In Leipzig ist ein Auto in eine Menschenmenge gefahren. Es gibt 2 Tote und 3 Schwerverletzte. Der Fahrer wurde festgenommen. Sachsens Ministerpräsident Kretschmer geht von einer mutmaßlichen Amokfahrt aus.
5: Er werde alles daran setzen, die Tat schnell und vollständig aufzuklären. Sachsen halte zusammen, betonte der Landeschef. Ein Auto war vom zentralen Augustusplatz in der Leipziger Innenstadt in eine Fußgängerzone gerast. Dabei kollidierte das Fahrzeug mit mehreren Menschen. Die Hintergründe der Tat sind aktuell unklar. Der mutmaßliche Täter befindet sich in Polizeigewahrsam. Bei ihm soll es sich um einen 33-jährigen Deutschen handeln. Er ließ sich widerstandslos festnehmen. Tanja Wagner, Nachrichtenredaktion.
4: Erst kündigt Moskau eine Waffenruhe an, dann auch Kiew. Der ukrainische Präsident Zelensky will bereits ab morgen die Waffen schweigen lassen. Sie würden ab diesem Zeitpunkt spiegelbildlich handeln, sagte er. Zuvor hatte das russische Verteidigungsministerium bereits eine Waffenruhe angekündigt, allerdings erst für Freitag und Samstag. Im Iran-Krieg haben sich die Spannungen am Persischen Golf wieder deutlich zugespitzt. Die Vereinigten Arabischen Emirate meldeten einen Großbrand in einem Industriegebiet in der Hafenstadt Fujairah nach einem iranischen Drohnenangriff. US-Präsident Trump betonte, die USA seien militärisch gut aufgestellt.
6: Der Iran versteht die Angriffe auf die Ölanlagen in den Vereinigten Arabischen Emiraten als Vergeltung für die Präsenz von US-Kriegsschiffen in der Straße von Hormuz. Die USA berichten im Gegenzug, mehrere iranische Schnellboote zerstört zu haben, mit der Begründung, der Iran habe die Schiffe unbeteiligter Nationen angegriffen, darunter ein Frachtschiff aus Südkorea. Trump drohte dem Iran mit völliger Vernichtung für den Fall, dass US-Schiffe angegriffen werden. Ansonsten laufe im Iran alles wie am Schnürchen, postete Trump. Tina Eck, USA.
4: Verkehrsminister Schnieder hält den Tankrabatt für sinnvoll und schließt eine Verlängerung nicht grundsätzlich aus. Der Tankrabatt sei eine richtige Entscheidung, sagte er dem Redaktionsnetzwerk Deutschland. Seit dem 1. Mai gilt für 2 Monate eine Steuersenkung für Benzin und Diesel von knapp 17 Cent pro Liter. Bundesregierung und Kartellamt fordern von der Mineralölwirtschaft, die Steuersenkung vollständig an die Autofahrer weiterzureichen.
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7: Hey, Verkehrs-KI, was ist los auf den Straßen?
8: A1. Zwischen Südost und Stillhorn steht der Verkehr auf 1 Kilometer.
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4: Jetzt haben wir 9 Grad. Dazu Regen. Im Laufe des Vormittags hört der Regen auf, bleibt aber bei hier und da vielen Wolken. Heute erreichen wir 14 Grad. Morgen früh geht's runter auf 9 Grad. Am Donnerstag klettert es dann auf 12 Grad.
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6: Ich bin Ursula Winkler. Bei einer mutmaßlichen Amokfahrt in der Leipziger Innenstadt sind eine 63-jährige Frau und ein 77-jähriger Mann getötet worden. Viele Menschen wurden verletzt, 3 davon schwer. Sachsens Innenminister Schuster sprach von einem Amoktäter. Er soll alleine gehandelt haben. Der Festgenommene sei 33 Jahre alt und deutscher Staatsbürger. Die Polizei geht nach bisherigen Erkenntnissen nicht von einem politischen oder religiösen Tatmotiv aus. Erst kündigt Moskau eine Waffenruhe an, dann auch Kiew. Der ukrainische Präsident Zelensky will bereits ab morgen die Waffen schweigen lassen. Sie würden ab diesem Zeitpunkt spiegelbildlich handeln, sagte er. Zuvor hatte das russische Verteidigungsministerium bereits eine Waffenruhe angekündigt, allerdings erst für Freitag und Samstag.
7: Das gab es in 4 Jahren Ukraine-Krieg noch nicht. Zeitlich versetzte Waffenruhen. Erst will die Ukraine morgen und übermorgen nicht schießen, Russland will am Freitag und Samstag stillhalten. Dann wird in Russland der Tag des Sieges gefeiert. Die Ukraine gibt damit keine Garantie für die Militärparade in Moskau ab. Doch Russland hat für den Fall von Angriffen mit Vergeltung gedroht. Es ist auch unwahrscheinlich, dass Kiew so etwas plant. Selenskyj geht es darum, über Waffenruhen wieder in Friedensgespräche zu kommen. Friedemann Kohler, Nachrichtenredaktion.
6: Trotz Steuersenkung sind die Spritpreise zuletzt gestiegen. Die Bundesregierung hat die Mineralölwirtschaft deshalb ermahnt, den Tankrabatt auch an die Verbraucher weiterzugeben. Die Branche ist sich aber keiner Schuld bewusst.
8: Der Tankrabatt wirkt voll und ganz, rechnet die Branche vor. Denn auch am Weltmarkt seien die Preise für Diesel und Benzin zuletzt gestiegen. Tenor, freut euch an der Zapfsäule. Ihr müsstet sonst nämlich noch mehr zahlen. Allerdings nicht nur Autofahrer sind gefrustet, auch Verbraucherschützer sind sich sicher. Die Steuersenkung wird nicht komplett von den Konzernen weitergegeben. Und für SPD-Fraktionschef Mirsch steht fest, das können wir uns nicht gefallen lassen. Claudia Wächter, Nachrichtenredaktion.
6: Knapp ein Jahr nach der Bundestagswahl wählen die Unionsabgeordneten heute ihre Führung neu. Als Fraktionschef stellt sich wieder Jens Spahn zur Wahl. Mit einer Gegenkandidatur ist nicht zu rechnen. Bei der letzten Wahl bekam Spahn gut 91% der Stimmen. Wie groß sein Rückhalt in der Fraktion heute ist, wird sich bei der Wahl am Nachmittag zeigen.
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9: Hey, Verkehrs-KI. Was ist los auf den Straßen?
10: A1 Lübeck Richtung Hamburg. Zwischen Moorfleet und Norderelb stockt es auf 1 Kilometer. Und A1 Bremen Richtung Lübeck. Zwischen Stillhorn und Südost 2 Kilometer Stau.
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12: Ist ganz schön früh für die Frage, hattet ihr das mitbekommen, ne? Aber ich stelle sie trotzdem. Unsere Freundin Bette Midler, die schlägt jetzt in die gleiche Kerbe wie der Boss, Bruce Springsteen. Sie sagt laut ihre Meinung gegen die Politik von Donald Trump und seinen Gefolgschaften. Und auch Bette Midler hat jetzt einen Widerstandssong aufgenommen. Aus dem Zweiten Weltkrieg hat sie den nochmal neu reingeholt hier, bisschen aktualisiert. Hört sich flott an, ne? Aber der Text hat das in sich. Ich sag mal so, sie wird sicherlich keine beste Freundin mehr von Donald Trump. Aber dafür lieben wir sie jetzt umso mehr. So wie für ihren großen 80er, das Rolling Stone Cover Beast of Burden. Und damit startet auch schon der Dienstag. Ich bin Arne Waag. Moin!
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dann schwufen wir schon mal zusammen in diesen Dienstag, zusammen mit der unvergessenen Irene Cara, Flashdance hier bei Hamburg 2, richtig viele 80er, aber nur erstmal, nur die Ruhe, ist ja noch nicht mal Viertel nach fünf. Wir gleiten ganz galant mit der Karamellstimme von Terence Trent D'Arby in diesen Dienstagmorgen. Sign your name. Das läuft doch schon mal, ne? Schönen frühen Morgen mit Hamburg 2 und richtig vielen 80ern.

0: Juhu, der Takt wird flotter. Wir reiten in den Dienstag zusammen mit der Nick Straker Band. Hamburg 2, richtig viele 80er. Und gleich werden wir schönstens ausgebremst. Könnte sogar sein, dass wir nochmal wieder zurück ins Bett gezogen werden. Listen to your heart, der 80er von Roxette. Das Original kommt noch vor 5:30.
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1: Kurz vor 5:30. Ich hoffe, das ist nicht zu früh für diesen Hinweis für Juli. Ja, das dauert noch 2 Monate. Aber wie gesagt, keinen Stress. Noch gibt's ja Tickets für die Roxette-Konzerte in Bremen und in Kiel. Aber wenn ihr noch die neue Lena Philipsen an der Seite von Per Gessle erleben wollt, ja, dann haltet euch ein bisschen ran. Wir schwufen jetzt schon mal mit der unvergessenen Stimme von Marie Fredriksen in diesen Dienstag. Listen to your heart. Ach, allein der Anfang, der Roxette hier bei Hamburg 2. Richtig viele 80er. Schönen guten Morgen.

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0: Mit den Bengals feiern wir schön zackig rein in diesen Dienstagmorgen. Hamburg 2, richtig viele 80er. Och, noch nicht mal Viertel vor sechs, ne? Dann haben wir noch ein bisschen Zeit für dieses Spielchen hier.
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0: Ist ganz einfach, ne? Ich mach gleich einfach einen 80er aus und dann singt ihr einfach weiter, als wäre nichts passiert. Wenn ihr das auch könnt, gleich mal anmelden über die Hamburg 2 App oder über unsere Website. Geht auch um 50 Euro. Darauf ist auch Thomas aus Rheinbeek scharf, ne? Moin, Thomas.
2: Ja, moin, auf jeden Fall bin ich darauf scharf.
0: Aber ja.
2: Erstmal hinkriegen, ne?
0: Ja, na klar, 50 Euro haben oder nicht haben, darum geht's, ne?
2: So sieht das aus.
0: Hast du denn auch eine 50-Euro-Stimme, dass du hier gleich ordentlich losschmettern kannst?
2: Oh, wenn du mal nach meiner Stimme gehst, muss ich die 50 bezahlen.
0: Ja, na dann gucken wir mal, wer jetzt hier gleich 50 Euro blecht. Hier kommt dein 80er. Thomas!
2: So ungefähr.
0: Na, ich glaube, da gebe ich dir nochmal eine Chance, oder? Pass auf, jetzt hier nochmal. Achtung! Jetzt, Thomas!
2: Girlie, now it's true.
0: Ja!
2: Oh mein Gott!
0: Oh, du hast aber auch den Flow drauf hier, oder? Wie Milli Vanilli. Thomas!
2: Ja, die habe ich ja lange nicht mehr gehört, aber deswegen höre ich euch da eigentlich.
0: Siehst du? Ja, ja. Und jetzt gibt's den ganzen Song noch hinten dran zu deinen 50 Euro. Also mehr geht ja fast heute gar nicht mehr, ne?
2: Mehr geht nicht, das stimmt. Wunderbar.
0: Thomas, wünsche ich dir noch ein

kurz vor sechs oder wie es für unsere Freundin in Australien heißen muss. Willkommen zur Kaffee- und Kuchenpause. In Sydney ist es jetzt gerade kurz vor 2 Uhr nachmittags. Ja, die haben den Feierabend schon direkt vor der Nase sozusagen. Wir kommen jetzt erstmal zusammen aus dem Quark, aber auf die australische Weise. Down Under der 80er von Men at Work. Schön Start in den Dienstag mit Hamburg 2 und richtig vielen 80ern. We'll be right back.

0: Ja, diese australische Lässigkeit, perfekt getroffen, Man at Work. Schönen guten Morgen mit Hamburg 2 und richtig vielen 80ern gleich für euch. Diese 80er, auch wieder lässig, aber dazu rockig. Den Spagat, den schaffen nur The Hooters, ihr 80er, gleich der erste nach 6.
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9: Jetzt haben wir 9 Grad. Draußen regnet es leicht. Bis zum Mittag hört der Regen auf. Dann wird's hier und da wolkig. Tagsüber klettert es auf 14 Grad. Morgen geht's auf 12 Grad hoch.
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10: Guten Morgen, ich bin Rainer Hirsch. Nach der Amokfahrt gestern Abend in der Innenstadt von Leipzig soll der Täter heute vor den Haftrichter. Der 33-jährige Deutsche hatte eine 63-jährige und einen 77-jährigen getötet und viele Menschen verletzt. Die Polizei geht bislang nicht von einem politischen oder religiösen Motiv aus. Heute Vormittag startet die Digitalmesse OMR in den Hamburger Messehallen. Dazu werden rund 70.000 Besucher erwartet. Heute soll unter anderem der ehemalige Boxweltmeister Wladimir Klitschko auftreten, morgen Heidi Klum. Bei einer Explosion in einer Feuerwerksfabrik in der zentralchinesischen Stadt Liuyang sind mindestens 21 Menschen ums Leben gekommen. 61 sind verletzt, wie die staatliche Nachrichtenagentur berichtet. Die Unglücksursache ist demnach noch nicht bekannt. Liuyang gilt als Chinas Feuerwerkshochburg. Etliche Hersteller haben dort ihre Fabriken.
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5: Hey, Verkehrs-KI, was ist los auf den Straßen?
11: A25 Geesthacht Richtung Hamburg, zwischen Nettelnburg und Allermühe, 3 Kilometer Stau.
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0: Hatte ich schon erwähnt, dass wir eine der größten Rock-Ladies der Welt nach Hamburg holen? Mir würde kein anderer Weltstar einfallen, der das nochmal toppen könnte. Wer kommt und wie kommt ihr da noch rein? Ich löse gleich auf nach dem ebenfalls echten Weltstars. Hier sind die Hooters, All You Zombies, und ich bin Arne Wag. Hallo!
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0: Ach, wie schön. Vor 6 Monaten haben wir dazu alle getanzt, ne, in der großen Barclays Arena. Simply Red. Im Oktober waren Mick und Co. in der großen Halle präsentiert. Natürlich von Hamburg 2. Richtig viele 80er. 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
0: 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Ja, und dann fallen wir auch jetzt schon mal laut los, ne? Mit ihrem echten Welt-80er. Kennen alle, lieben alle, schön zackig. Holding Out for a Hero. Schönen Morgen mit Hamburg 2 und richtig vielen 80ern.

0: Yes!
1: So, da sind alle wach, ne? Ganz sanft geweckt von Kiss hier. Hamburg 2, richtig viele 80er gleich für euch. Dann aber wirklich sanft, die zauberhafte Laura Branigan. Ihr 80er kommt noch vor 6:30.
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Kurz vor 6:30. Heute ist Dienstag, der 5.5. oder wie in meinem Kalender auch steht, in den USA wird heute der Tag des lauwarm belegten Baguettes gefeiert. Ach du, da frage ich mich doch, warum wird das hier nicht bei mir im Studio gefeiert? Oder gute Feiertage kann man doch auch mal übernehmen. Also, ich warte hier auf mein lauwarmes Baguette. Als Vorschuss zahle ich in 80er-Währung mit dem 80er von Laura Branigan. Na klar, Self-Control. Schönen Dienstag mit Hamburg 2 und richtig vielen 80ern. Der Takt ist schon mal perfekt für so ein lauwarm belegtes Baguette. Oh.

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2: Guten Morgen. Amokfahrt in Leipzig. Digitalmesse OMR startet. Meist bewölkt heute bei maximal 13 Grad. Nach der Amokfahrt eines 33-jährigen Deutschen gestern Abend in der Leipziger Innenstadt soll der Täter heute einem Haftrichter vorgeführt werden. Er hatte eine 63-jährige Frau und einen 77-jährigen Mann getötet. Ursula Winkler.
3: Am frühen Abend schießt plötzlich ein weißes Auto durch eine Fußgängerzone auf den Marktplatz. Viele Menschen werden angefahren. Rettungskräfte kümmern sich schnell um etliche Verletzte. Als die Polizei eintrifft, sitzt der Fahrer noch im Wagen. Der 33-jährige Deutsche lässt sich widerstandslos festnehmen. Nach bisherigen Erkenntnissen gehen die Ermittler nicht von einem politischen oder religiösen Tatmotiv aus.
2: Zur Digital- und Online-Marketing-Messe OMR werden heute und morgen wieder rund 70.000 Besucher in den Hamburger Messehallen erwartet. Zu den Höhepunkten heute zählen die Auftritte des ehemaligen Boxweltmeisters Wladimir Klitschko und von Hollywood-Regisseur Roland Emmerich. Morgen werden unter anderem Heidi Klum und der einstige Footballstar Tom Brady auf der Hauptbühne erwartet. Bundesregierung und Bundeskartellamt fordern die Mineralölwirtschaft auf, den Tankrabatt vollständig an die Autofahrer weiterzureichen. Die Konzerne sagen, das würden sie schon tun, nur seien die Preise am Weltmarkt zuletzt gestiegen. Verkehrsminister Schnieder hat den Tankrabatt im Gespräch mit dem Redaktionsnetzwerk Deutschland unterdessen verteidigt. Viele seien aufs Auto angewiesen und daher sei die Absenkung der Steuer auf Benzin und Diesel sinnvoll. US-Präsident Trump hat dem Iran erneut mit Vernichtung gedroht. Zuvor hatte Iran als Ölanlagen in den Vereinigten Arabischen Emiraten angegriffen und in Brand gesetzt. Tina Eck.
4: Der Iran versteht die Angriffe auf die Ölanlagen als Vergeltung für die Präsenz von US-Kriegsschiffen in der Straße von Hormuz. Die USA berichten im Gegenzug, mehrere iranische Schnellboote zerstört zu haben, mit der Begründung, der Iran habe die Schiffe unbeteiligter Nationen angegriffen, darunter ein Frachtschiff aus Südkorea.
2: Verteidigungsminister Pistorius zeigt sich besorgt darüber, dass die USA offenbar auf die Stationierung von Tomahawk-Marschflugkörpern in Deutschland verzichten. Mark Elvers.
5: Es wäre schade und nachteilig für uns, so Pistorius im ZDF-Heute-Journal.
6: Deswegen müssen wir alles tun und haben bereits begonnen, mit unseren Partnern, übrigens auch mit der Ukraine zusammen, Systeme zu entwickeln, schnell in die Anwendung zu bringen, die das helfen zu überbrücken im Sinne von Langstreckendrohnen und Ähnlichem, um diese Fähigkeitslücke zumindest zu einem Teil schließen zu können.
5: Dass die USA rund 5000 Soldaten aus Deutschland abziehen wollen, überrascht ihn nicht, der Zeitpunkt aber schon. Die Abschreckung sieht Pistorius dadurch aber nicht gefährdet. Und beim Thema Wehrpflicht setzt er weiter auf Freiwilligkeit.
6: Weil wir gar nicht so schnell Unterkünfte bauen können und Kasernen ausbauen und Material beschaffen können, wie es notwendig wäre, um 100.000 oder 150.000 Wehrpflichtige jedes Jahr in die Truppe zu holen. Also es ist nicht nur eine Frage des Wollens, sondern auch der objektiven Möglichkeiten. Und gleichzeitig, und das will ich nochmal deutlich wiederholen, steigen die Zahlen der freiwilligen Bewerber. Und darauf würde ich weiter setzen, weil es für mich im Augenblick absolut der bessere Weg ist.
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0: Ach ja, so lieben wir alle Rock, ne? Nazareth hier bei Hamburg 2. Richtig viele 80er, gleich 7:15.
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0: Es geht um die ersten 2 Sekunden von einem 80er. Wenn ihr daran den ganzen Song erkennt, dann seid ihr hier richtig. 50 Euro könnt ihr gewinnen. Gleich mal anmelden über die Hamburg 2 App oder über unsere Website. Miriam aus Rahl steht. Du hast da Bock drauf? Du hast ein gutes Gehör?
2: Ich hab da Bock drauf.
0: Ja.
2: Ich hoffe es, ja.
0: Worauf hast du mehr Bock? Auf die 50 Euro oder dass wir miteinander spielen?
2: Ach, ich hab auch beides Bock.
0: Ja, das du hast kurz überlegt. Ich hab das schon gehört. Hier kommen deine 2 Sekunden, Miriam.
2: Ja.
0: Na?
2: Ich weiß, wie ich kenne das Lied, aber ich weiß nicht, wie das heißt. Warte. I need love, love, love, you even to hold me tight. Warte. Oh Gott.
0: Sag mir doch schon mal den Interpreten, wie heißt der?
2: Bill Collins.
0: Ja, das ist schon mal richtig.
2: Und das Lied heißt...
0: Na?
2: You can't bury love.
0: Ja! Du hast es aber auch spannend gemacht.
2: Oh, nee,
0: Miriam,
2: ja,
0: großartig. 50 Euro auf dein Konto.
2: Yeah.
0: Und obendrauf.
2: Danke.
0: Du kannst jetzt auch nochmal wieder mitsingen. Das hast du ja eben auch schon ganz fantastisch gemacht. Hier ist You Can't Harry Love für dich von Phil Collins. Dir noch einen
2: Danke.
0: Schönen Tag.
2: Gleichfalls.
0: Dank dir.

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2: Kurz vor 7. Wir feiern gleich zusammen den allerletzten Live-Auftritt in einem rappevollen Stadion von Tina Turner. Ihr könnt ja mal kurz eben überlegen, wann war sie denn wohl das allerletzte Mal in einem absolut bumsvollen Stadion. Alle haben ihr zugejubelt und sie ist über diesen mini kleinen Steg balanciert. Ihr überlegt mal kurz eben, welches Jahr. Und wir feiern zusammen mit Mr. Mister. Die hatten ihren letzten Auftritt 1990. Danach haben sie sich nämlich aufgelöst. Hier ist ihr größter 80er. Hier ist Kiri. Geht auch schon los damit. 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

0: Mit Mr. Mister feiern wir zusammen in diesen Dienstagmorgen. Hamburg 2, richtig viele 80er gleich für euch. Dieser 80er, ganz cool. Na, wer kennt's? Paula Abdul, Straight Up, der 80er. Gleich der erste, nach 7.
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13: Jetzt haben wir 9 Grad und Regen. Im Laufe des Vormittags hört der Regen auf. Bis zum Nachmittag klettert es auf 13 Grad. Heute Nacht geht es runter auf 9 Grad. Morgen bleibt es regnerisch bei maximal 11 Grad.
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15: Guten Morgen, ich bin Rainer Hirsch. Nach der Amokfahrt gestern Abend in der Innenstadt von Leipzig soll der Täter heute vor den Haftrichter. Der 33-jährige Deutsche hatte eine 63-jährige und einen 77-jährigen getötet und viele Menschen verletzt. Die Polizei geht bislang nicht von einem politischen oder religiösen Motiv aus. Heute Vormittag startet die Digitalmesse OMR in den Hamburger Messehallen. Dazu werden rund 70.000 Besucher erwartet. Heute soll unter anderem der ehemalige Boxweltmeister Wladimir Klitschko auftreten, morgen Heidi Klum. Bei einer Explosion in einer Feuerwerksfabrik in der zentralchinesischen Stadt Liuyang sind mindestens 21 Menschen ums Leben gekommen. 61 sind verletzt, wie die staatliche Nachrichtenagentur berichtet. Die Unglücksursache ist demnach noch nicht bekannt. Liuyang gilt als Chinas Feuerwerkshochburg. Etliche Hersteller haben dort ihre Fabriken.
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19: Hey, Verkehrs-KI. Was ist los auf den Straßen?
2: A1.
19: 4 Kilometer Stau zwischen Horster Dreieck und Norderelbe. B5. 1 Kilometer Stau auf der Bergedorfer Straße zwischen Lohbrügger Landstraße und Rhein-Becker Redder. B75. 1 Kilometer stockender Verkehr auf der Umgehung Veddel zwischen Elbinsel und Veddel.
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0: Wir feiern gleich zusammen. Die großartige Tina Turner. Heute am 5. Mai beendete sie ihre allerletzte Welttour. So, und jetzt überleg doch mal kurz eben, welches Jahr war das denn? Wart ihr auch da? Oder hattet ihr auch gedacht, na, wie oft will Tina eigentlich noch eine Abschiedstour geben? Na, ihr überlegt mal flott eben, welches Jahr. Ich löse gleich auf nach dem coolsten 80er von der zauberhaften Paula Abdul, Straight Up. Und ich bin Arne Waag. Schönen guten Morgen.
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mit Talk Talk geht's lässig in den Dienstag. Hamburg 2, richtig viele 80er. Ja, heute ist kein ganz normaler Dienstag. Nein, heute ist der 5. Mai und der steht für das allerletzte Live-Konzert von Tina Turner. Die großartige Tina, 5. Mai 2009, da stand sie zum allerletzten Mal auf dieser großen Bühne im Februar. Vorher war sie dreimal hintereinander ausverkauft in Hamburg in der großen Halle. Ich weiß noch, wie ich vorher gedacht habe, na, die wievielte Abschiedstour wird denn das jetzt werden von Tina? Gestartet am 1. Oktober 2008 in Kansas City und dann ging's einmal rund um die ganze Welt, überall volle Hütten und volle Megastadien. Überall feierten die Fans sie und halten Thank-You-Schilder nach oben. Ach, das war eine Sause, unfassbar. Ja, und dann war es das wirklich, das allerletzte Konzert am 5. Mai 2009 in Sheffield. Sie sollte nie wieder auf die große Bühne zurückkommen. Vielleicht freut ihr euch auch so wie ich, wenn ihr auch mit dabei wart. Hier in Hamburg auf jeden Fall, bei den letzten Konzerten. Mittendrin immer dieser großartige Tanz. Yes! Und dann, alle wussten sofort Bescheid, jetzt kommt I Can Stand the Rain. Immer ein Höhepunkt. Tina Turner live bei Hamburg 2. Richtig viele 80er.

0: Geschipper mit Billy Joel auf dem River of Dreams rein in den Dienstag. Hamburg 2. Das lübt doch, ne? Hamburg 2, richtig viele 80er. Und gleich feiern wir den großartigen Rick Astley. Könnt ihr den Wecker draufstellen? Kommt noch vor 7:30.
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1: Kurz vor halb acht, da feiern wir doch den großartigen Rick Astley zusammen.
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1: Gerade ist er erst 60 geworden. Im Augenblick flitzt er gerade durch sämtliche kleinen charmanten Festivals. Im Mai ist er zum Beispiel in Dänemark, also nebenan unterwegs. Bei uns stimmt ihr jetzt hier ab. Für welchen Song lieben wir Rick Astley denn am allermeisten? Guckt euch mal die lange Liste der Meisterwerke von Rick an. Hamburg 2 App oder auf unserer Website. Da sind dann natürlich auch viele Perlen versteckt, die man nicht sofort mit Rick Astley verbindet. Cry for Help zum Beispiel. Da hatte Rick mal was ausprobiert, den Elektrobeat weggelassen und stattdessen seine soulige Seite ausgelebt. Ja, aber natürlich könnt ihr auch eure Stimme für den hier geben. Together Forever kennen wir natürlich alle und lieben wir natürlich alle. Ja, oder ihr nehmt den hier. Den kennen und lieben wir natürlich auch alle. Das ist Never Gonna Give You Up.

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2: Schönen guten Morgen. Amokfahrer soll vor den Haftrichter. Hamburger Digitalmesse startet. Meist bewölkt heute, bis zu 13 Grad. Der Amokfahrer von Leipzig soll heute vor den Haftrichter. Bei seinem Anschlag gestern hatte er eine 63-Jährige und einen 77-Jährigen getötet und viele Menschen verletzt. Fiona Reinhardt, was ist zu dem Attentäter bekannt?
3: Laut Polizei handelt es sich um einen 33-jährigen Deutschen, der in der Region Leipzig lebt. Zunächst war ja unklar, ob es sich um einen Unfall handelt oder eine Amokfahrt. Und schnell stand natürlich auch die Frage im Raum, ob es vielleicht einen politischen oder religiösen Hintergrund für die Tat gibt. Das schließt die Polizei aber aus. Also sie geht davon aus, dass es sich um einen einzelnen Amoktäter handelt.
2: Seit Jahresende ist die Position des Antisemitismusbeauftragten hier in Hamburg unbesetzt. Die CDU fordert nun eine schnelle Lösung. Marc Elvers.
4: Die CDU-Bürgerschaftsfraktion will eine schnelle Interimslösung. Entweder eine erfahrene Persönlichkeit aus der Geschäftsstelle des Antisemitismusbeauftragten oder eine anerkannte Persönlichkeit der Stadtgesellschaft soll es werden, heißt es in einem Antrag der Fraktion. In Zeiten wachsenden Judenhasses kann Hamburg nicht ohne Antisemitismusbeauftragten sein, sagt Fraktionsvize Anke Frieling. Hamburgs erster und einziger Antisemitismusbeauftragter Stefan Hensel legte sein Amt Ende letzten Jahres wegen steigender antisemitischer Übergriffe und persönlicher Angriffe nieder.
2: Zur Digital- und Online-Marketing-Messe OMR werden heute und morgen wieder rund 70.000 Besucher in den Hamburger Messehallen erwartet. Zu den Höhepunkten heute zählen die Auftritte des ehemaligen Boxweltmeisters Wladimir Klitschko und von Hollywood-Regisseur Roland Emmerich. Morgen werden unter anderem Heidi Klum und der einstige Footballstar Tom Brady auf der Hauptbühne erwartet. Bundesregierung und Bundeskartellamt fordern die Mineralölwirtschaft auf, den Tankrabatt vollständig an die Autofahrer weiterzureichen. Die Konzerne sagen, das würden sie schon tun, nur seien die Preise am Weltmarkt zuletzt gestiegen. Verteidigungsminister Pistorius zeigt sich besorgt darüber, dass die USA offenbar auf die Stationierung von Tomahawk-Marschflugkörpern in Deutschland verzichten. Marc Elvers.
4: Es wäre schade und nachteilig für uns, so Pistorius im ZDF-Heute-Journal.
5: Deswegen müssen wir alles tun und haben bereits begonnen, mit unseren Partnern, übrigens auch mit der Ukraine zusammen, Systeme zu entwickeln, schnell in die Anwendung zu bringen, die das helfen zu überbrücken im Sinne von Langstreckendrohnen und Ähnlichem, um diese Fähigkeitslücke zumindest zu einem Teil schließen zu können.
4: Dass die USA rund 5000 Soldaten aus Deutschland abziehen wollen, überrascht ihn nicht, der Zeitpunkt aber schon. Die Abschreckung sieht Pistorius dadurch aber nicht gefährdet. Und beim Thema Wehrpflicht setzt er weiter auf Freiwilligkeit.
5: Weil wir gar nicht so schnell Unterkünfte bauen können und Kasernen ausbauen und Material beschaffen können, wie es notwendig wäre, um 100.000 oder 150.000 Wehrpflichtige jedes Jahr in die Truppe zu holen. Also es ist nicht nur eine Frage des Wollens, sondern auch der objektiven Möglichkeiten. Und gleichzeitig, und das will ich nochmal deutlich wiederholen, steigen die Zahlen der freiwilligen Bewerber. Und darauf würde ich weiter setzen, weil es für mich im Augenblick absolut der bessere Weg ist.
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0: Wham geben hier schon mal ordentlich Gas für diesen Dienstagmorgen. Gleich 7:45. Hier ist Hamburg 2. Richtig viele 80er.
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0: Ich mach gleich einfach einen 80er aus. Ihr singt einfach weiter. Also das, was ihr sonst auch immer macht. Und dann gibt's 50 Euro, wenn das alles richtig ist. Wenn ihr euch auch mal anmelden möchtet fürs große Lieblingssongs weiter singen, dann gleich mal anmelden über die Hamburg 2 App oder über unsere Website. Der gute Mats aus Eimsbüttel. Du kannst ja, das, ne?
2: Ja.
0: Singen und Klatschen machst du ja beruflich. Du bist Grundschullehrer, auch in Musik?
2: Ich bin Grundschulerzieher und auch Musik, ja. Musik ist so ein bisschen mein Steckenpferd. Ja, ich spiele Gitarre, Beatboxing mache ich auch noch.
0: Beatboxing, ja, das bringt dich jetzt hier nicht so viel weiter, Beatboxing. Ja, das sage ich dir schon mal gleich, weil jetzt geht es wirklich um Melodie, Takt und, das ist das Wichtigste, der Text.
2: Ja.
0: Du singst wahrscheinlich immer mit den Grundschulkindern dann da, 80er ja, Jahre, oder?
2: Na klar, 80er, ja. Na, natürlich viele Kinderlieder, aber die 80er versuche ich immer ein bisschen mit reinzubringen.
0: Ist immer wichtig, dass man die junge Zielgruppe auch schon mal ranbringt. Hier kommt dein 80er, Mats.
2: Jo.

0: 50 Euro auf dein Konto.
1: Jawollo.
0: Ach, großartig. Das kannst du aber auch wirklich mal mit deinen Grundschülern singen, oder?
1: Ja, mal gucken, ob sie darauf anfangen.
0: Burning Heart, ja, das stelle ich mir schön vor. Ja. Hier ist für dich der ganze 80er und für deine ganzen Grundschülerinnen und Grundschülern. Viel Spaß.

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2: Kurz vor 8. Warte, bevor es gleich turbulent weitergehen könnte. Vorher schwufen wir nochmal zusammen um die Kaffeemaschine. Ja, oder auch vielleicht wieder zurück ins Bett. Wie ihr wollt. Geht alles mit dem 80er von Eric Carmen. Hungry Eyes. Ach, wie schön. Schönster Morgen mit Hamburg 2 und richtig vielen 80ern.

0: Mit Eric Carmen tänzeln wir zusammen in den Dienstag. Hamburg 2, richtig viele 80er, gleich für euch. Yes, dieser 80er hier, Beds Are Burning. Ja, damit kommen wir alle gleich aus dem Quark, ne? Zusammen mit Midnight Oil's 80er. Gleich der erste, nach 8.
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16: Aktuell haben wir 9 Grad. Es regnet gerade leicht. Im Laufe des Vormittags lässt der Regen nach. Heute steigt es auf 13 Grad. Morgen bleibt es regnerisch bei 11 Grad.
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19: Guten Morgen, ich bin Rainer Hirsch. Nach der Amokfahrt durch die Leipziger Innenstadt mit 2 Toten ist das Gebiet weiter abgesperrt. Passanten haben Kerzen und Blumen dort zum Gedenken an die Opfer niedergelegt. Der 33-jährige deutsche Amokfahrer soll heute vor den Haftrichter. Die großen deutschen Reiseveranstalter wollen ihre Kunden trotz der steigenden Kerosinpreise nicht nachträglich für schon gebuchte Reisen zur Kasse bitten. Das haben die Reiseanbieter TUI, Altours und Der Tour dem Tagesspiegel mitgeteilt. Demnach könnte es für künftige Buchungen aber durchaus teurer werden. Russland will am Samstag den Tag des Sieges im Zweiten Weltkrieg feiern und hat dazu eine 2-tägige Waffenruhe im Angriffskrieg gegen die Ukraine ab Freitag angekündigt. Kurz darauf kündigte der ukrainische Präsident Selenskyj ebenfalls eine Waffenruhe an, die aber schon ab morgen gelten soll. Falls die Russen dann in der Zeit die Ukraine angriffen, werde man spiegelbildlich zurückschlagen, so Selenskyj.
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23: Hey, Verkehrs-KI. Was ist los auf den Straßen?
22: A1 Bremen Richtung Lübeck. Zwischen Horster Dreieck und Norderelbe. 10 Kilometer Stau. A23 Heide Richtung Hamburg. Zwischen Pinneberg Mitte und Nordwest. 5 Kilometer Stau. Und auf der A24 Schwerin Richtung Hamburg. Zwischen Witzhave und Horn. 6 Kilometer Stau.
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0: Willkommen im Dienstag. Ja, langsam geht's los mit Tag 2 nach dem schönen langen Mai-Wochenende. Wir feiern einfach weiter, aber brenzliger. Beds are burning. Ja, schön rockig. Das können gut Midnight Oil. Und ich bin Arne Waag. Moin!
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0: mit unserer Freundin Jennifer Rush starten wir zusammen in diesen Dienstag. Hamburg 2, richtig viele 80er.
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0: Noch 3 Tage, dann geht's los beim Hafengeburtstag Hamburg. Jetzt am Wochenende gibt's viele Highlights. 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Eddie Grant, I don't wanna dance, er will nicht tanzen. Naja, jeder wie er mag. 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

0: Stuff. Ach, die großartige Donna bringt hier ordentlich Dampf in die Bude. Hard Stuff hier bei Hamburg 2. Richtig viele 80er. Und wir drehen weiter auf, gleich mit dem Sonnen-80er von Nick Kershaw. Kommt noch vor 8:30, versprochen.
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1: Kurz vor halb neun, in genau 12,5 Stunden, da geht die Sonne dann auch schon wieder unter. Naja, also so lange hat auf jeden Fall Nick Hörscher noch Zeit für I won't let the sun go down on me. Ich wünsche euch einen zauberhaften Dienstag mit ganz viel Sonne hoffentlich. Jetzt haben wir euch zwei richtig viele 80er.

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2: Guten Morgen. Ermittlungen nach Amokfahrt. Viele Tote bei Explosion in China. Viele Wolken heute, maximal 13 Grad. Der Amokfahrer von Leipzig soll heute vor den Haftrichter. Carolina Koplin.
3: Bei seinem Anschlag hatte der 33-jährige Deutsche gestern eine 63-jährige und einen 77-jährigen getötet und mindestens 3 Menschen schwer verletzt. Die Polizei geht von der Tat eines Einzelnen aus. Ein politisches oder religiöses Motiv sieht sie bisher nicht. Laut Berichten des Mitteldeutschen Rundfunks gibt es Hinweise, dass der 33-jährige erst vor kurzem aus der Psychiatrie entlassen wurde. Medienberichten zufolge soll er als Boxtrainer gearbeitet haben.
2: Die Hamburger CDU fordert eine schnelle Lösung für die seit dem Jahreswechsel unbesetzte Stelle des Antisemitismusbeauftragten in unserer Stadt. Marc Elvers.
4: Die CDU-Bürgerschaftsfraktion will eine schnelle Interimslösung. Entweder eine erfahrene Persönlichkeit aus der Geschäftsstelle des Antisemitismusbeauftragten oder eine anerkannte Persönlichkeit der Stadtgesellschaft soll es werden, heißt es in einem Antrag der Fraktion. In Zeiten wachsenden Judenhasses kann Hamburg nicht ohne Antisemitismusbeauftragten sein, sagt Fraktionsvize Anke Frieling. Hamburgs erster und einziger Antisemitismusbeauftragter Stefan Hensel legte sein Amt Ende letzten Jahres wegen steigender antisemitischer Übergriffe und persönlicher Angriffe nieder.
2: US-Präsident Trump hat dem Iran erneut mit der Vernichtung gedroht. Zuvor hatte der Iran Ölanlagen in den Vereinigten Arabischen Emiraten angegriffen und in Brand gesetzt. Angeblich zur Vergeltung der US-Initiative zur Öffnung der Straße von Hormus. Kanzler Merz hat das iranische Regime zwischenzeitlich aufgefordert, an den Verhandlungstisch zurückzukehren. In einer Feuerwerksfabrik in der zentralchinesischen Stadt Liaoyang hat sich eine schwere Explosion ereignet. 21 Menschen sollen dabei ums Leben gekommen und 61 weitere verletzt worden sein. Die Explosionsursache ist noch unbekannt. Staatschef Xi sagte, die Verantwortlichen sollten zur Rechenschaft gezogen werden. Die Stadt Liaoyang gilt als Chinas Feuerwerkshochburg. Etliche Hersteller haben dort ihre Fabriken. Immer mehr Apotheken müssen schließen, in Hamburg und deutschlandweit. Marc Elvers, seit dem Jahreswechsel haben schon 60 Apotheken bundesweit dicht gemacht.
4: Das zeigen Daten der Bundesvereinigung Deutscher Apothekerverbände. Der Vorsitzende Hans-Peter Hubmann sagt, die Versorgung ist zwar weiterhin gesichert, so kann es aber nicht mehr lange weitergehen. Der Grund für die meisten Schließungen ist laut Hubmann Unterfinanzierung. Die Branche fordert seit Jahren einen Fixbestandteil des Honorars von 8,35 Euro auf 9,50 Euro anzuheben. Gesundheitsministerin Wagner hat angekündigt, die Erhöhung im Zuge der Gesundheitsreform anzugehen.
2: Die großen deutschen Reiseveranstalter wollen ihre Kunden trotz der steigenden Kerosinpreise nicht nachträglich für schon gebuchte Reisen zur Kasse bitten. Das haben die Anbieter TUI, Altours und Der Tour dem Tagesspiegel mitgeteilt. Demnach könnte es für künftige Buchungen aber durchaus teurer werden.
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0: Tag, unsere liebe Freundin Chanananini. Habt ihr das auch gelesen? Die musste ganz schön viel was aushalten, ne, als sie mit 58 nochmal eine Tochter geboren hat. In Italien regte man sich darüber ohne Ende auf. Hat sie gerade in einem Interview erzählt. Die ganze Geschichte lest ihr jetzt in der Hamburg 2 App oder auf hamburg2.de. Ach ja, hier, Hamburg 2 ist hier, ne? Hatte ich schon gesagt. Richtig viele 80er. Gleich 20:45.
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0: Es geht um die ersten 2 Sekunden von einem 80er. Ihr müsst einfach nur sagen, wie heißt denn der ganze Song, wenn ihr das auch könnt. Gleich mal anmelden über die Hamburg 2 App oder über unsere Website. Geht um 50 Euro. Christoph will die gewinnen. Christoph aus Hennstedt-Ulzburg. Du hörst mich gut?
2: Ich höre dich sehr gut. Hallo, hallo.
0: Ja, 2 Sekunden ist nicht lang, ne? Nicht, dass du das unterschätzt.
2: Wir gucken mal. Also, ja. Ich habe euch ja schon den ganzen Tag gehört und habe bei vielen gedacht, die würde ich erraten. Ich bin sehr gespannt, wie es diesmal aussieht.
0: Da gucken wir mal, ob das mit diesem hier auch so ist. Hier kommt dein 80er. Hör genau hin. Na?
2: Ja, kenne ich. Ja. Cecilia, Breaking My Heart und so weiter, ne? Nee?
0: Nö.
2: Dann bin ich tatsächlich
0: raus. Wirklich?
2: Aber es heißt ja raten, ne? Das andere heißt, das Cecilia fällt mir nicht ein. Und wenn das falsch ist, dann weiß ich nicht.
0: Es wäre der hier gewesen. Sparkly James Harvest, Life is for Living. Schade.
2: Oh, schade. Und so hätte ich es auch gekannt. Schade.
0: Ja, schuldest du mir 50 Euro, Christoph.
2: Oh, da habe ich das Kleingedruckte nicht gelesen.
0: Na, ja. Nein, war ein Scherz, natürlich. Du machst einfach nochmal wieder neu mit, gehst auch nochmal ins Trainingslager auf hamburg2.de. Aber jetzt gibt's erstmal den ganzen 80er. Hier ist Sparkly James Harvest, Life is for Living. Nur

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1: Kurz vor 9. Na, die paar Minuten bis zu den Hamburg 2 News, die nutzen wir nochmal für den Erfolgs-80er von Phil Collins. Naja gut, welcher seiner Songs ist kein Erfolg geworden? Aber in The Air Tonight hat gerade den Streaming-Vogel abgeschossen sozusagen. Der wurde gerade über 1 Milliarde Mal runtergeladen. 1 Milliarde Mal dieser starke Song Phil Collins in The Air Tonight. Ach du, da hören wir uns den auch gleich nochmal an. Wunderschön dieser Anfang. Bisschen Ruhe, Radio schön laut machen, genießt es. 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

0: 5 Minuten hatten sich doch gelohnt, oder? In the Air Tonight, mindestens dafür kann man Phil Collins nur lieben. Hamburg 2, richtig viele 80er. Gleich für euch diese 80er hier, guck mal. Auch so ein großartiger Takt, ne? Bam, bam, bam. OMD, feiern wir gleich weiter mit denen. In den Dienstagvormittag, Made of Orleans. Gleich der erste 80er. Nach 9.
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13: Jetzt haben wir 9 Grad. Dazu gibt's leichten Regen. Heute erreichen wir noch 13 Grad. Morgen bleibt es regnerisch und geht auf 11 Grad hoch.
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15: Guten Morgen, ich bin Rainer Hirsch. Nach der Amokfahrt durch die Leipziger Innenstadt mit 2 Toten ist das Gebiet weiter abgesperrt. Passanten haben Kerzen und Blumen dort zum Gedenken an die Opfer niedergelegt. Der 33-jährige deutsche Amokfahrer soll heute vor den Haftrichter. Die großen deutschen Reiseveranstalter wollen ihre Kunden trotz der steigenden Kerosinpreise nicht nachträglich für schon gebuchte Reisen zur Kasse bitten. Das haben die Reiseanbieter TUI, Altours und DerTour dem Tagesspiegel mitgeteilt. Demnach könnte es für künftige Buchungen aber durchaus teurer werden. Russland will am Samstag den Tag des Sieges im Zweiten Weltkrieg feiern und hat dazu eine 2-tägige Waffenruhe im Angriffskrieg gegen die Ukraine ab Freitag angekündigt. Kurz darauf kündigte der ukrainische Präsident Selenskyj ebenfalls eine Waffenruhe an, die aber schon ab morgen gelten soll. Falls die Russen dann in der Zeit die Ukraine angriffen, werde man spiegelbildlich zurückschlagen, so Selenskyj.
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18: Hey, Verkehrs-KI, was ist los auf den Straßen?
19: A1 Richtung Lübeck. Zwischen Horster Dreieck und Norderelbe stockt es auf 10 Kilometern. B75, Umgehung Veddel. Zwischen Elbinsel und Veddel, 1 Kilometer Stau. Und an der Verbindungsbahn zwischen Renzelstraße und Theodor-Heuss-Platz, zäher Verkehr.
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0: Ich bin schon leicht irritiert. Im August kommen OMD nach Deutschland und dann kreisen sie Hamburg mit den Konzerten nur so ein. Sie kommen nach Bremen und nach Schwerin. Ja, da sind wir auf jeden Fall dran. Wir gucken mal, ob wir uns da nicht doch noch mit auf den Tourplan setzen lassen können. Wir fallen jetzt aber erstmal schon mal los, ne? Mit Maid of Orleans, ihr bockstärkster 80er. OMD und ich bin Arne Wag. Hallo!
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Jetzt sind definitiv alle wach, oder? Joan Jett and the Blackhearts, Hamburg 2, richtig viele 80er. So, bevor der Dienstag gleich turbulent weitergehen könnte, lassen wir nochmal die Luft raus und schwufen zu diesem großartigen 80er. The Cars Drive. Ist das super? Das ist super. Hamburg 2, richtig viele 80er.

0: Kugel, I love the nightlife. Was für ein rattenscharfer Ausflug in die 70er und in die Disco. Gleich zwei Fliegen mit einer Klappe. Hamburg 2 gleich wieder mit richtig vielen 80ern. Und da freuen wir uns zusammen auf den allerbesten Rick Astley. Together forever. Kommt noch vor 9:30.
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1: Kurz vor halb acht, da feiern wir doch zusammen den großartigen Rick Astley.
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1: Ist gerade erst vor ein paar Monaten 60 geworden und im Augenblick flitzt er ganz jugendlich über sämtliche charmante Festivals. Im Mai zum Beispiel ist er nebenan in Dänemark unterwegs. Ja, ihr stimmt jetzt aber hier bei uns ab. Für welchen Song lieben wir denn Rick Astley am allermeisten? Guckt euch doch gleich mal die lange Liste der Meisterwerke von Rick an, Hamburg 2 App oder auf unserer Website. Da sind auch viele Perlen versteckt, die mir nicht sofort alle auf der Pfanne haben. Der hier zum Beispiel. Cry for Help. Da hatte Rick mal was ausprobiert, den Elektrobeat weggelassen und stattdessen seine soulige Seite ausgelebt. Zusammen mit dem großen Gospelchor. Ja, aber natürlich kennen wir auch alle die großen, zackigen Hits von ihm. Juhu! Never Gonna Give You Up, kennen alle, lieben alle. Und wenn man Never Gonna Give You Up sagt, dann muss man auch diesen Song dazu sagen. Vielleicht ja eure Nummer 1 hier bei Hamburg 2 ist Rick Astley und Together Forever, der andere. Hier ist Hamburg 2, richtig viele 80er.

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2: Ja, schönen guten Morgen. Hoher Finanzdruck bei Hamburgs Hebammen. Trauer in Leipzig. Viele Wolken heute, maximal 13 Grad. Hamburgs Hebammen spüren mehr finanziellen Druck. Die Gebühren für die Ausstellung ihrer Berufsurkunde sind explodiert. Marc Elvers, im Vergleich zu 2022 um über 900%.
3: Das zeigt eine Senatsantwort auf eine Linken-Anfrage. 2022 mussten noch etwas mehr als 40 Euro gezahlt werden. Heute sind es durchschnittlich 455 Euro. Der Senat begründet das damit, dass Hebammen jetzt zur Kategorie der akademischen Gesundheitsberufe gehören. Weil dadurch der Verwaltungsaufwand pro Fall höher geworden ist, steigen auch die Gebühren. Die Linke fordert in einem Antrag, die Gebührenordnung zu korrigieren und verweist auf Berlin und das Saarland, wo teilweise nur ein Fünftel bzw. ein Zehntel der Hamburger Gebühren verlangt werden.
2: Wer seine Pauschalreise für den Sommerurlaub schon gebucht hat, muss sich offenbar keine Sorgen machen, dass der Preis wegen der erhöhten Kerosinpreise im Nachhinein erhöht wird. Carolina Koplin.
4: Künftig könnten Buchungen zwar teurer werden, aber die großen deutschen Reiseveranstalter wollen bei bereits gebuchten Reisen nicht nachträglich zur Kasse bitten. Das sagten die Anbieter TUI, Altours und DERTOUR dem Tagesspiegel. Reiseveranstalter können den Reisepreis nachträglich erhöhen, wenn es eine entsprechende Klausel im Vertrag gibt und beispielsweise gestiegene Kerosinpreise das nachweislich erfordern. Bei Aufschlägen von über 8% haben Kunden ein Sonderrücktrittsrecht.
2: Der nach seiner Amokfahrt durch die Leipziger Innenstadt festgenommene 33 Jahre alte Deutsche soll heute vor den Haftrichter. Zwei Menschen hat er getötet. Fiona Reinhardt.
5: Die Betroffenheit in Leipzig ist am Tag nach der Tat groß. Um der Trauer Raum zu geben und der Opfer zu gedenken, soll es am Nachmittag eine ökumenische Gedenkandacht in der Nikolaikirche geben. Währenddessen laufen die Ermittlungen von Polizei und Staatsanwaltschaft weiter. Ermittelt wird wegen Mordes in 2 Fällen und versuchten Mordes in mindestens 2 Fällen. Ein politisches oder religiöses Motiv schließt die Polizei aus.
2: Immer mehr Apotheken müssen schließen, in Hamburg und deutschlandweit. Marc Elvers, seit dem Jahreswechsel haben schon 60 Apotheken bundesweit dicht gemacht.
3: Das zeigen Daten der Bundesvereinigung Deutscher Apothekerverbände. Der Vorsitzende Hans-Peter Hubmann sagt, die Versorgung ist zwar weiterhin gesichert, so kann es aber nicht mehr lange weitergehen. Der Grund für die meisten Schließungen ist laut Hubmann Unterfinanzierung. Die Branche fordert seit Jahren einen Fixbestandteil des Honorars von 8,35 Euro auf 9,50 Euro anzuheben. Gesundheitsministerin Waken hat angekündigt, die Erhöhung im Zuge der Gesundheitsreform anzugehen.
2: Heute Vormittag startet die Digitalmesse OMR in den Hamburger Messehallen. Dazu werden rund 70.000 Besucher erwartet. Heute soll unter anderem der ehemalige Boxweltmeister Wladimir Klitschko auftreten, morgen Heidi Klum.
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0: Feiern wir zusammen in den Dienstag. Hamburg 2, richtig viele 80er, gleich 9:45.
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0: Es geht um die ersten 2 Sekunden von einem 80er. Wenn ihr daran den ganzen Song erkennt, dann seid ihr hier richtig und gewinnt 50 Euro. Wenn ihr das auch könnt, gleich mal anmelden über die Hamburg 2 App oder über unsere Website. Beim guten Lars ist es jetzt schon ein bisschen lauter im Hintergrund.
2: Ja, das stimmt.
0: Ja.
2: Wir sind gerade auf Mallorca.
0: Ach, guck mal! Und da ist jetzt schon was los, ja?
2: Ja, wenig.
0: Ja,
2: ja. Ist noch in Grenzen. Alles sehr gesittet.
0: Ach so, guck mal. Ist da jetzt auch so ein Clubtanz oder sowas?
2: Wahrscheinlich heute Abend, ja.
0: Ach,
2: wir sind heute erst angekommen, heute Morgen.
0: Ach so, ja, na dann. Also, dann bist du schön entspannt, hast die Ohren auf.
2: Ja.
0: Hast du ein bisschen trainiert für die ersten 2 Sekunden von einem 80er?
2: Ehrlich gesagt, nein.
0: Na.
2: Ich hoffe, das klappt so.
0: Beste Voraussetzung. Hier kommt dein 80er. Hör genau hin. Na?
2: Mr. Broken Wings würde ich vermuten.
0: Ja!
2: Hey, super.
0: Alter, du. Diese Entspannung auf Mallorca, das hat sich auf jeden Fall gelohnt. 50 Euro auf dein Konto.
2: Super, vielen, vielen Dank.
0: Und jetzt viel Spaß auf Mallorca und nebenbei Broken Wings, Mr. Nur für dich und für ganz Malle, für alle da hinten, ne?
2: Vielen Dank, liebe Grüße an euch alle.

verliert sie sämtliche Klamotten mit einem großen Bohai auf einem Festival in den USA. Ja, aber ich sehe gerade, sonst gibt's nichts Neues im Augenblick von Madonna. Ich habe das hier auf jeden Fall auf der Pfanne und in der Zwischenzeit kommt die gute alte Madonna, 87. Da hatte sie auch öfter mal ihre Klamotten verloren. Ja, da war das ganz normal, sagen wir mal. Wir feiern jetzt mit ihr La Isla Bonita. Hamburg 2, richtig viele 80er.

kurz vor 10, gute Zeit, um nochmal ganz kurz zu gucken, gibt es eigentlich was Neues von Madonna? Da gab es ja gefühlt Jahre, war sie, ja, weg vom Fenster kann man jetzt auch nicht sagen, aber ihr wisst, was ich meine. Nun bringt sie im Juli ein neues Album raus und plötzlich

0: Mit Madonna feiern wir zusammen in den Dienstagmorgen. Hamburg 2, richtig viele 80er gleich für euch. Diese 80er, Andy Bell und Vince Clark. Erasure, na klar, Sometimes, ihr coolster 80er. Gleich der erste, nach 10.
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16: Jetzt haben wir 9 Grad. Es regnet leicht. Im Laufe des Vormittags lässt der Regen nach. Heute steigt es auf 13 Grad. In der Nacht bleibt es bei 9 Grad. Morgen früh regnet es wieder. Dann erreichen wir 11 Grad.
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17: Mit Rainer Hirsch. Guten Tag. 30.000 Euro haben Kriminelle in den vergangenen Tagen durch Schockanrufe im Landkreis Stade erbeutet. Die Polizei schlägt vor, innerhalb der Familie ein persönliches Codewort für Notfälle zu vereinbaren. Nach der gestrigen Amokfahrt eines 33-jährigen Deutschen durch Leipzig hat die Stadtverwaltung Halbmast flaggen lassen. Wegen andauernder Ermittlungsarbeiten bleibt der betroffene Innenstadtbereich vermutlich den ganzen Tag über gesperrt. Der Amokfahrer soll heute vor den Haftrichter. Die Zahl der Apotheken ist im ersten Quartal weiter gesunken. Ende März gab es mit bundesweit 16.541 nochmal 60 Apotheken weniger als zum Jahreswechsel. Das geht aus Daten der Bundesvereinigung Deutscher Apothekerverbände hervor.
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11: Hey, Verkehrs-KI, was ist los auf den Straßen?
18: A7. In Richtung Flensburg gibt es zwischen Hausbruch und Othmarschen 6 Kilometer Stau. B4. Auf der Amsingstraße staut es sich zwischen Nagelsweg und Högerdamm. Und auf der B75 stockt der Verkehr im Heidenkampsweg zwischen Wendenstraße und Wallstraße.
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0: Wir feiern gleich zusammen die großartige Tina Turner. Heute am 5. Mai jährt sich ihr allerletztes Konzert ihrer allerletzten Welttour. Überlegt doch mal kurz eben, welches Jahr könnte das denn gewesen sein? Wart ihr auch da oder hattet ihr so wie ich gedacht, na, wie oft will Tina noch eine Abschiedstour geben? Ja, ihr überlegt mal kurz flott eben und ich löse gleich auf nach dem coolsten 80er von Erasure. Sometimes, auch nicht schlecht. Ich bin Arne Waag. Schönen guten Morgen.
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Curry Heart feiern wir durch diesen Dienstag. Sunglasses at Night hier bei Hamburg 2. Richtig viele 80er. Apropos Dienstag. Ja, heute ist gar kein normaler Dienstag. Nein, heute ist der 5. Mai und der steht für das allerletzte Konzert von Tina Turner. Ach, die großartige Tina, 5. Mai 2009, da stand sie zum allerletzten Mal auf dieser großen Bühne im Februar. Vorher war sie dreimal hintereinander in Hamburg in der großen Halle. Ich weiß noch, wie ich vorher gedacht habe, na, die wievielte Abschiedstour soll das denn jetzt gewesen sein? Gestartet am 1. Oktober 2008 in Kansas City und dann ging es einmal rund um den Globus. Überall volle Hütten und volle Megastadien. Überall feierten die Fans sie und hielten so Thank-You-Schilder nach oben. Aber es war wirklich die allerletzte Show am 5. Mai 2009 in Sheffield. Sie sollte nie wieder auf die große Bühne zurückkehren. Vielleicht freut ihr euch ja auch so wie ich, wenn ihr auch damals mit dabei wart bei diesen letzten Konzerten. Alle, die mit ganz viel Showdampf auf der Bühne anfingen, diese großen Konzerte. Und dann der Song Steamy Window. Und dann stand sie auf der Bühne. Tina Turner! Live jetzt hier bei Hamburg 2. Richtig viele 80er.

0: Kaffee Super Rainbow, perfekter Song. Den kriegst du heute nicht wieder aus dem Kopf. Garantiert. Hamburg 2, richtig viele 80er. Gleich feiern wir Bryan Adams, unser Freund, mit seinem zackigsten 80er. Und der kommt noch vor 11:30.
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kurz vor halb elf. Ja, ich will hier keine Panik verbreiten, aber eben habe ich nochmal gesehen, das Hamburg-2-Konzert von Bryan Adams ist so gut wie ausverkauft. 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Hier ist Run to You. Kommt schön zackig durch diesen Dienstagvormittag mit Bryan Adams und Hamburg 2 und richtig vielen 80ern.

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2: Guten Tag. Hoher Finanzdruck bei Hebammen. Beruhigung von Reisekonzernen. Viele Wolken, maximal 13 Grad heute. Die Hebammen in Hamburg spüren mehr finanziellen Druck. Die Gebühren für die Ausstellung ihrer Berufsurkunden sind nahezu explodiert. Im Vergleich zu 2022 sind die Preise um über 900% gestiegen. Marc Elvers.
3: Das zeigt eine Senatsantwort auf eine Linken-Anfrage. 2022 mussten noch etwas mehr als 40 Euro gezahlt werden, heute sind es durchschnittlich 455 Euro. Der Senat begründet das damit, dass Hebammen jetzt zur Kategorie der akademischen Gesundheitsberufe gehören. Weil dadurch der Verwaltungsaufwand pro Fall höher geworden ist, steigen auch die Gebühren. Die Linke fordert in einem Antrag, die Gebührenordnung zu korrigieren und verweist auf Berlin und das Saarland, wo teilweise nur ein Fünftel bzw. ein Zehntel der Hamburger Gebühren verlangt werden.
2: Wer seine Pauschalreise für den Sommer schon gebucht hat, muss sich offenbar keine Sorgen machen, dass der Preis wegen der gestiegenen Kerosinkosten im Nachhinein erhöht wird. Carolina Koplin.
4: Künftig könnten Buchungen zwar teurer werden, aber die großen deutschen Reiseveranstalter wollen bei bereits gebuchten Reisen nicht nachträglich zur Kasse bitten. Das sagten die Anbieter TUI, Altours und DerTour dem Tagesspiegel. Reiseveranstalter können den Reisepreis nachträglich erhöhen, wenn es eine entsprechende Klausel im Vertrag gibt und beispielsweise gestiegene Kerosinpreise das nachweislich erfordern. Bei Aufschlägen von über 8% haben Kunden ein Sonderrücktrittsrecht.
2: Der nach seiner Amokfahrt durch die Leipziger Innenstadt festgenommene 33 Jahre alte Deutsche soll heute vor den Haftrichter. Zwei Menschen hat er gestern getötet. Fiona Reinhardt.
5: Die Betroffenheit in Leipzig ist am Tag nach der Tat groß. Um der Trauer Raum zu geben und der Opfer zu gedenken, soll es am Nachmittag eine ökumenische Gedenkandacht in der Nikolaikirche geben. Währenddessen laufen die Ermittlungen von Polizei und Staatsanwaltschaft weiter. Ermittelt wird wegen Mordes in zwei Fällen und versuchten Mordes in mindestens zwei Fällen. Ein politisches oder religiöses Motiv schließt die Polizei aus.
2: Die Hamburger CDU fordert eine schnelle Lösung für die seit dem Jahreswechsel unbesetzte Stelle des Antisemitismusbeauftragten. Marc Elvers.
3: Die CDU-Bürgerschaftsfraktion will eine schnelle Interimslösung. Entweder eine erfahrene Persönlichkeit aus der Geschäftsstelle des Antisemitismusbeauftragten oder eine anerkannte Persönlichkeit der Stadtgesellschaft soll es werden, heißt es in einem Antrag der Fraktion. In Zeiten wachsenden Judenhasses kann Hamburg nicht ohne Antisemitismusbeauftragten sein, sagt Fraktionsvize Anke Frieling. Hamburgs erster und einziger Antisemitismusbeauftragter Stefan Hensel legte sein Amt Ende letzten Jahres wegen steigender antisemitischer Übergriffe und persönlicher Angriffe nieder.
2: In einer Feuerwerksfabrik in der zentralchinesischen Stadt Liuyang hat sich eine schwere Explosion ereignet. 21 Menschen sollen dabei ums Leben gekommen und 61 weitere verletzt worden sein. Die Explosionsursache ist noch unbekannt. Staatschef Xi sagte, die Verantwortlichen sollten zur Rechenschaft gezogen werden. Die Stadt Liuyang gilt als Chinas Feuerwerkshochburg. Etliche Hersteller haben dort ihre Fabriken.
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0: Bananarama, ihr größter 80er um gleich Viertel vor elf. Hier ist Hamburg 2. Richtig viele 80er.
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0: Es geht um die ersten 2 Sekunden von einem 80er. Ihr sagt einfach, wie heißt denn der ganze Song, wenn ihr das auch könnt, gleich mal anmelden über die Hamburg 2 App oder über unsere Website, die gute Silke aus Altona. Du kannst das, ne?
2: Ich hoffe.
0: Du bist sonst Lehrerin an der Berufsschule. Hast du auch irgendwas Musikalisches da zu lehren?
2: Persönlich nicht, aber es wird bei uns durchaus auch musikalisches gelehrt.
0: Ach so, du hast gar nichts mit Musik zu tun. Ja, dann gucken wir mal, ob du gut vorbereitet bist, ja?
2: Ja, ich hoffe.
0: Hier kommt dein 80er. Pass gut auf. Ne, das ist einfach, oder?
2: Ja, ich würde sagen, Betty Davis
0: Großartig, das war doch alles richtig. 50 Euro auf dein Konto.
2: Großartig.
0: Und obendrauf kriegst du auch noch den ganzen 80er. Hier ist Bette Davis Eyes. Kim Carnes. Für dich noch einen schönen Tag, ja?
2: Vielen Dank.
0: Und viel Spaß mit der Kohle.
2: Das ist super.

0: kurz vor 11. Ach, darf ich mir mal ganz kurz eben aufregen? Ich glaube, ihr regt euch auch gleich genauso auf wie ich mich. Wartet mal kurz eben ab. Es könnte kurz und schmerzvoll werden. Hier, DJ Ötzi, den kennen alle, oder?
1: Die kommen aus dem Lande, die holen.
0: Ja. So. Also, auf Mallorca und bei Florian Silbereisen, da darf der ja gerne alles wegschlagern, wie er will, ne? Aber jetzt hat er ein neues Album raus und hört euch bitte mal an, was der da jetzt gemacht hat. Also da verstehe ich ganz wenig Spaß, ne? Also fast schon Blasphemie. Wir haben das Original und spielen es deutlich lauter und mit deutlich viel Elan als DJ Ötzi. Hier sind Depeche Mode, Just Can't Get Enough, Hamburg 2, richtig viele 80er.

0: Zusammen mit Depeche Mode feiern wir der Mittagspause entgegen. Hamburg 2, richtig viele 80er gleich für euch. Diese 80er, guck mal, wir bleiben schön weiter zackig mit dem Elton. Der bringt dir gleich ordentlich Bums in die Bude. Sein flottester 80er, gleich der erste nach 11.
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12: Jetzt haben wir 9 Grad. Es regnet leicht. Im Laufe des Vormittags lässt der Regen nach. Heute steigt es auf 13 Grad. In der Nacht bleibt es bei 9 Grad. Morgen früh regnet es wieder, dann erreichen wir 11 Grad.
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0: 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Guten Tag. 30.000 Euro haben Kriminelle in den vergangenen Tagen durch Schockanrufe im Landkreis Stade erbeutet. Die Polizei schlägt vor, innerhalb der Familie ein persönliches Codewort für Notfälle zu vereinbaren. Nach der gestrigen Amokfahrt eines 33-jährigen Deutschen durch Leipzig hat die Stadtverwaltung Halbmast flaggen lassen. Wegen andauernder Ermittlungsarbeiten bleibt der betroffene Innenstadtbereich vermutlich den ganzen Tag über gesperrt. Der Amokfahrer soll heute vor den Haftrichter. Die Zahl der Apotheken ist im ersten Quartal weiter gesunken. Ende März gab es mit bundesweit 16.541 nochmal 60 Apotheken weniger als zum Jahreswechsel. Das geht aus Daten der Bundesvereinigung Deutscher Apothekerverbände hervor.
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15: Hey, Verkehrs-KI, was ist los auf den Straßen?
16: A7.
15: In Richtung Flensburg gibt es zwischen Hausbruch und Othmarschen 6 Kilometer Stau. B4. Auf der Amsingstraße staut es sich zwischen Nagelsweg und Högerdamm. Und auf der B75 stockt der Verkehr im Heidenkampsweg zwischen Wendenstraße und Wallstraße.
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18: Hattet ihr das gesehen am Wochenende? Hier, Shakira hat ein Konzert vor 2 Millionen Menschen gegeben in Rio de Janeiro. Unfassbar viele Menschen, ne? Und wer macht das an der gleichen Stelle, aber erst im September? Nochmal genauso viele Menschen, wahrscheinlich noch mehr, kann ich mir gut vorstellen. Wer? Na? Unser Freund Elton John. Unfassbar, was der sich traut, oder? Wir feiern jetzt schon mal ganz flott mit ihm der Mittagspause entgegen. I'm still standing. Der Elton und ich bin Arne Waag. Hallo!
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0: Brian Paris feiern wir ganz cool durch den Dienstagvormittag. Hamburg 2, richtig viele 80er und cool ist auch das Stichwort.
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0: 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Ja, und dann feiern wir nochmal ganz laut schon mal los mit ihrem echten Welt-80er. Kennen alle, lieben alle. Hier ist Total Eclipse of the Heart. Schönen guten Vormittag mit Hamburg 2 und richtig vielen 80ern.

0: Was für ein großartiger italienischer Ausflug in die 90er. Danke an Eros Ramazzotti hier bei Hamburg 2. Gleich auch wieder mit richtig vielen 80ern. Ach ja, und auch gleich mit dem großartigen Lionel Richie. Noch zusammen mit den Commodores. Night Shift, freue ich mich drauf. Ihr euch auch? Großartig. Kommt noch vor 11:30.
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kurz vor 11:30. Wir schwofen gleich rein in die Mittagspause mit Lionel Richie. Der war ja gerade bei King Charles und der König hat ein eigenartiges Kompliment an Lionels Stimme gemacht. Er hätte so eine geschmeidige, tolle Stimme, als würde er jeden Tag mit Portwein gurgeln. Oha, aber der König hat natürlich recht, ne? Auch hier, zusammen mit den Commodores. Hier ist Night Shift, Hamburg 2. Richtig viele 80er.

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2: Schönen guten Tag. Hohe Beute durch Schockanrufe. Boom bei möblierten Wohnungen. Viele Wolken, maximal 13 Grad. Im Landkreis Stade hat es in den vergangenen Tagen wieder vermehrt sogenannte Schockanrufe gegeben. Mehrere Versuche sind laut Polizei gescheitert. Dreimal waren die Kriminellen allerdings erfolgreich und haben insgesamt rund 30.000 Euro erbeutet. Carolina Koplin.
3: Bei Schockanrufen geben sich die Täter unter anderem als Polizisten oder Staatsanwälte aus und behaupten, es gebe eine dramatische Notlage, in die ein Angehöriger verwickelt sei. Etwa einen Verkehrsunfall und jetzt müsse eine Kaution gezahlt werden, um eine Inhaftierung zu verhindern. In anderen Fällen bräuchte man beispielsweise Geld für eine lebensnotwendige Operation. Die Polizeiinspektion Stade warnt erneut vor Schockanrufen und schlägt vor, innerhalb der Familie ein persönliches Codewort für Notfälle zu vereinbaren.
2: Möbliertes Wohnen boomt, vor allem bei uns in Hamburg. Das zeigt eine neue Studie im Auftrag der Stadtentwicklungsbehörde. Marc Elvers.
4: Seit 2014 ist der Anteil des möblierten Wohnens an den öffentlich inserierten Angeboten von 3,5% auf fast 18% im Jahr 2023 angestiegen. Das liegt noch deutlich über dem Bundesschnitt. In beliebten Stadtteilen wie Eimsbüttel oder St. Pauli beträgt der Anteil fast 30%. Das Problem: Durch möblierte Wohnungen kann die Mietpreisbremse umgangen werden. Hamburg hat sich auf Bundesebene für Verbesserungen eingesetzt. Jetzt plant die Bundesregierung strengere Regeln für Kurzzeit- und möblierte Vermietungen.
2: Nach Russland hat auch die Ukraine eine Feuerpause angekündigt. Während die russischen Waffen am Freitag und Samstag schweigen sollen, anlässlich des Weltkriegsgedenkens, will die Ukraine schon heute Abend damit loslegen. Aus Moskau, Katharina Schröder.
5: Der ukrainische Außenminister Andriy Sybiha rief die internationale Gemeinschaft dazu auf, die ukrainische Initiative zu unterstützen. Der Frieden kann nicht auf Paraden und Feiertage warten, schrieb er auf der Plattform X. Morgen werde zeigen, ob Moskau es ernst meine und was es wirklich will. Frieden oder Militärparaden?
2: Die Hamburger CDU fordert eine schnelle Lösung für die seit dem Jahreswechsel unbesetzte Stelle des Antisemitismusbeauftragten. Marc Elvers.
4: Die CDU-Bürgerschaftsfraktion will eine schnelle Interimslösung. Entweder eine erfahrene Persönlichkeit aus der Geschäftsstelle des Antisemitismusbeauftragten oder eine anerkannte Persönlichkeit der Stadtgesellschaft soll es werden, heißt es in einem Antrag der Fraktion. In Zeiten wachsenden Judenhasses kann Hamburg nicht ohne Antisemitismusbeauftragten sein, sagt Fraktionsvize Anke Frieling. Hamburgs erster und einziger Antisemitismusbeauftragter Stefan Hensel legte sein Amt Ende letzten Jahres wegen steigender antisemitischer Übergriffe und persönlicher Angriffe nieder.
2: In einer Feuerwerksfabrik in der zentralchinesischen Stadt Liuyang hat sich eine schwere Explosion ereignet. 21 Menschen sollen dabei ums Leben gekommen und 61 weitere verletzt worden sein. Die Explosionsursache ist noch unbekannt. Staatschef Xi sagte, die Verantwortlichen sollten zur Rechenschaft gezogen werden. Die Stadt Liuyang gilt als Chinas Feuerwerkshochburg. Etliche Hersteller haben dort ihre Fabriken.
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0: mit Wax feiern wir zusammen der Mittagspause entgegen. Hamburg 2, richtig viele 80er, gleich schon 11:45.
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0: Ich mach gleich einfach einen 80er aus und ihr singt einfach weiter, als wäre nichts passiert. Wenn ihr das auch könnt, gleich mal anmelden über die Hamburg 2 App oder über unsere Website. Und die gute Jessie aus Berlin rufst du an. Hallo Jessie.
2: Hallo.
0: Ach, du bist so ein Sonnenschein. Du kannst alles weiter singen, oder?
2: Na, das hoffen wir doch mal.
0: Ja. Ja, hör ich sofort raus. Das wird was. So, pass auf. Hier kommt dein 80er. Hör genau hin und sing schön weiter.
2: And over and over.
0: Over.
2: Ah, and over.
0: Ja, nee, so lang ist es nicht. Na?
2: Nee, ich krieg's jetzt noch nicht hin.
0: Darf ich es mal einmal weiter singen?
2: Ja, klar.

0: Mais. Ja. Oh, Jessie. Oh Mann.
1: Genau.
0: Och Mann, oder?
1: Das ist ärgerlich. Und vor allem, wenn man das Lied auch kennt.
0: Ja. Ach, dann machst du das nächste Mal einfach wieder mit, weißt du?
1: Ja, na klar.
0: Ich freue mich jetzt über meine 50 Euro und für dich. Für dich der ganze 80er. Hier ist Ultravox. Dancing with Tears in My Eyes. Den auch einen schönen Tag, Jessie.
1: Danke dir auch.

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1: Kurz vor 12, gleich übernimmt Vanessa hier das Mikro, aber einen habe ich noch. Wie wäre es mit dem 80er von unserem Freund Nick Kirscher? Achtet nicht auf den Text, der ist komplett sinnlos, sagt Nick Kirscher selber, aber der Rhythmus, der ist großartig. Die ganze Melodie tipptopp. The Riddle, hier ist Hamburg 2, richtig viele 80er.

0: Nick Kirscher feiern wir zusammen in die Mittagspause hier bei Hamburg 2. Richtig viele 80er gleich für euch. Diese 80er hier. Guck mal, Whitney Houston, die Whitney und die Vanessa. Na, das kann ja was werden. Gleich ab 12. Ich sag tschüss, bis morgen früh. Schönen Restdienstag wünscht Arne Waag.
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15: 11 Grad in der Hansestadt. Es regnet leicht. Bis zum Abend steigt es auf 13 Grad. Morgen geht es runter auf 9 Grad. Am Donnerstag werden es 15 Grad.
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18: Guten Tag, ich bin Rainer Hirsch. Die Hamburger Polizei sucht Zeugen, die Hinweise zu einem brutalen Raubüberfall gestern in Hohe Luft geben können. Die Täter hatten ein Ehepaar in der Gärtnerstraße überfallen und eine dreistellige Bargeldsumme erbeutet. Nach der Amokfahrt in Leipzig mit 2 Todesopfern und 3 Schwerverletzten soll der Fahrer des Autos heute einem Haftrichter vorgeführt werden. Der 33-jährige Deutsche war gestern Abend unmittelbar nach der Tat festgenommen worden. Sein Motiv ist noch unklar. Laut Bild-Zeitung war der Mann erst am Sonntag aus der Psychiatrie entlassen worden. Nach den neuen Spannungen zwischen den USA und dem Iran hat der Vermittlerstaat Pakistan zu Zurückhaltung gemahnt. Es sei absolut essentiell, dass die Waffenruhe gewahrt und respektiert werde, schrieb Premierminister Sharif auf X. Außerdem verurteilte er die iranischen Raketen- und Drohnenangriffe auf die Vereinigten Arabischen Emirate.
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11: Hey, Verkehrs-KI, was ist los auf den Straßen?
19: B433, Ortsumgehung Fuhlsbüttel. Stau zwischen Unterführung Brücke Holtkoppel und Niendorfer Straße. B75 Bremer Straße. 1 Kilometer Stau zwischen Schafshagenberg und Anschlussstelle Marmsdorf.
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20: Manchmal braucht man einen Mentor und manchmal kommt man nicht drauf, wer der Mentor war von einer bestimmten Band. Wir rätseln gleich gemeinsam bei Wer war's? Unsere Musikfrage bringt total Spaß. Whitney Houston, die kommt jetzt. How will I know? Ein bisschen Party machen an eurem Dienstag. Ich bin Vanessa Rümkus.
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0: Key Michael Jackson. Genau, another part of me hier für euren Dienstag bei Hamburg 2.
1: Jetzt, wer war's?
0: Das ist nicht nur was für Experten, unsere Musikfrage, sondern weil es eine 50-50-Chance ist. Ich gebe nämlich zwei Antwortmöglichkeiten vor, kann wirklich jeder mitraten und so ein bisschen den Kopf freikriegen. Bringt total Spaß. Also, hier ist die Frage. Welche dieser Bands hatte ihren Durchbruch durch Prince sozusagen, weil er sie nämlich gefördert hat und den größten Hit der Band geschrieben hat? Waren das Real Life? Würde passen, ne? Oder waren es die Bengals? Wer war's? Für wen hat Prince den Song geschrieben und damit den Durchbruch geschafft für diese Band mit dem von ihm geschriebenen Song? Real Life oder die Bengals? Real Life würden passen, ne? Weil auch Männer singen. Es waren aber die Bengals. Er hat nämlich tatsächlich Manic Monday geschrieben unter dem Pseudonym Christopher und hat der Band damit zum großen Durchbruch verholfen. Manic Monday, die Bengals, geschrieben von Prince, jetzt bei Hamburg 2.

0: Eure Nummer 1 2024 ist das von den Pet Shop Boys. New York City Boy, gewählt hier bei Hamburg 2. Richtig viele 80er, die kommen gleich von der Frau. Sie tourt gerade, sie hat ein neues Album am Start, sie macht Promotion und sie rockt genau wie früher. Die Melissa Etheridge, Like the Way I Do, gleich.
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Hamburg 2, wir begleiten euch an eurem Dienstag mit richtig vielen 80ern und sie begleitet euch auch schon seit 1988 mit genau dem hier. Melissa Etheridge, Like the Way I Do, hat gerade ein neues Album am Start, hat eine erste Single, die hat sie gerade live performt in den USA bei der Kelly Clarkson Show. Sie rockt wie früher, oder? Gotta love Being Alive heißt sie. Sie kommt im Moment noch nicht in Europa und Deutschland auf Tour. Nur in den USA hat sie Termine gegeben. Ich hoffe ja immer noch, sie kommt auch mal hier über den großen Teich und performt dann auch den hier nochmal live. Like the Way I Do, der Rock von Melissa Etheridge für euren Dienstag bei Hamburg 2.

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2: Mit Marc Elvers, moin. Und das sind zwei unserer Themen in dieser Sendung. Härtere Regeln für möbliertes Wohnen. CDU fordert schnelle Nachbesetzung des Antisemitismusbeauftragten. Und das Wetter, viele Wolken, wenig Sonne, bis 13 Grad. Möbliertes Wohnen boomt, vor allem bei uns in Hamburg. Das zeigt eine neue Studie im Auftrag der Stadtentwicklungsbehörde. Rainer Hirsch.
3: Seit 2014 ist der Anteil des flexiblen Wohnens an den öffentlich inserierten Angeboten von 3,5% auf fast 18 im Jahr 23 angestiegen. Das liegt noch deutlich über dem Bundesschnitt. In beliebten Stadtteilen wie Eimsbüttel oder St. Pauli beträgt der Anteil fast 30%. Das trifft vor allem junge Menschen mit weniger Geld. Das Problem ist, durch möblierte Wohnungen kann die Mietpreisbremse umgangen werden. Hamburg hat sich auf Bundesebene für Verbesserungen eingesetzt. Jetzt plant die Bundesregierung strengere Regeln für Kurzzeit- und möblierte Vermietung. Kurzzeitmietverträge sollen künftig für maximal 6 Monate abgeschlossen und nur in Ausnahmefällen auf 8 Monate verlängert werden können. Außerdem müssen Möbelzuschläge fair sein und sich am aktuellen Wert der Möbel orientieren. Für vollmöblierte Wohnungen soll eine Pauschale von 10% der Kaltmiete gelten.
2: Seit Jahresende ist der Posten des Antisemitismusbeauftragten in Hamburg vakant. Die CDU fordert eine schnelle Lösung. Clemens Benke.
4: Die CDU-Bürgerschaftsfraktion will eine schnelle Interimslösung. Entweder eine erfahrene Persönlichkeit aus der Geschäftsstelle des Antisemitismusbeauftragten oder eine anerkannte Persönlichkeit der Stadtgesellschaft soll es werden, heißt es in einem Antrag der Fraktion. In Zeiten wachsenden Judenhasses kann Hamburg nicht ohne Antisemitismusbeauftragten sein, sagt Fraktionsvize Anke Frehling. Hamburgs erster und einziger Antisemitismusbeauftragter Stefan Hensel legte sein Amt Ende letzten Jahres wegen steigender antisemitischer Übergriffe und persönlicher Angriffe nieder.
2: Im Landkreis Stade hat es in den vergangenen Tagen wieder vermehrt sogenannte Schockanrufe gegeben. Mehrere Versuche sind laut Polizei gescheitert. 3-mal waren die Kriminellen allerdings erfolgreich und haben insgesamt rund 30.000 Euro erbeutet. Carolina Koblin.
5: Bei Schockanrufen geben sich die Täter unter anderem als Polizisten oder Staatsanwälte aus und behaupten, es gebe eine dramatische Notlage, in die ein Angehöriger verwickelt sei. Etwa einen Verkehrsunfall und jetzt müsse eine Kaution gezahlt werden, um eine Inhaftierung zu verhindern. In anderen Fällen bräuchte man beispielsweise Geld für eine lebensnotwendige Operation. Die Polizeiinspektion Stade warnt erneut vor Schockanrufen und schlägt vor, innerhalb der Familie ein persönliches Codewort für Notfälle zu vereinbaren.
2: Unsere Welt ist in fast allen Belangen vernetzt und dadurch störanfällig. Ein UN-Bericht zeigt jetzt, die Länder sind nicht darauf vorbereitet, dass Satelliten oder der Strom großflächig ausfallen oder Unterseekabel reißen. Christiane Ulrich.
6: Das alles sei kein Science-Fiction. Es könne schneller passieren, als uns lieb ist, warnen die Experten. Dann funktionieren plötzlich Mobilfunknetze nicht mehr. Fehlende Kühlung könnte die heute für so vieles wichtigen Datenzentren teils lahmlegen. Die Navigation für die Luftfahrt fiele aus, ebenso Zahlungssysteme. Und Krankenhäuser, die Patientendaten elektronisch verwalten, die könnten kaum noch arbeiten. Es sei dringend nötig, analoge Systeme zu erhalten, um im Krieg in diesem Fall handlungsfähig zu bleiben, fordern die Organisationen.
2: Für Konsum auf Pump haben sich Deutschlands Verbraucher im vergangenen Jahr mehr Kredite besorgt als ein Jahr zuvor. Geld in Höhe von 60 Milliarden Euro wurde neu geliehen, wie aus den Jahreszahlen des Bankenfachverbands hervorgeht. Das waren 2% mehr als 2024. Tine Klimach.
7: Besonders gefragt bei Krediten, Autofinanzierungen. Im vergangenen Jahr sind über 1 Million Fahrzeuge bei uns per Kredit finanziert worden. Sowohl für die private als auch für die gewerbliche Nutzung, so der Bankenverband. Unternehmen sind weiter verhalten, was Investitionen angeht. Zu unsicher die Weltlage, zu unkalkulierbar die nächsten Monate. Es wurden zwar Maschinen, Fahrzeuge und Spezialtechnik im Volumen von rund 14 Milliarden Euro finanziert, aber es ist nur ein kleines Plus von 0,6%.
2: Ihr hört das Hamburg 2 News Journal und das ist heute sonst noch wichtig. Der Amokfahrer von Leipzig soll heute vor den Haftrichter. Bei seinem Anschlag hatte der 33-jährige Deutsche gestern eine 63-jährige und einen 77-jährigen getötet und mindestens 3 Menschen schwer verletzt. Die Polizei geht von der Tat eines Einzelnen aus. Ein politisches oder religiöses Motiv sieht sie bisher nicht. Laut Berichten des Mitteldeutschen Rundfunks gibt es Hinweise, dass der 33-jährige erst vor kurzem aus der Psychiatrie entlassen wurde. Medienberichten nach soll er als Boxtrainer gearbeitet haben. Zur Digital- und Online-Marketing-Messe OMR werden heute und morgen wieder rund 70.000 Besucher in den Hamburger Messehallen erwartet. Zu den Höhepunkten heute zählen die Auftritte des ehemaligen Boxweltmeisters Wladimir Klitschko und von Hollywood-Regisseur Roland Emmerich. Morgen werden unter anderem Heidi Klum und der einstige Footballstar Tom Brady auf der Hauptbühne erwartet. 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

Hamburg 2 an eurem Dienstag. Jetzt machen sie es doch nochmal zum zweiten EP. U2 hauen ja gerade eins nach dem anderen raus, ne? Zum 40-jährigen Jubiläum ihres Fanmagazins Propaganda, hieß das ja damals. Gab es eine neue Ausgabe, passend zur ersten EP. 6 neue Songs drauf, Days of Ash heißt sie. Und jetzt zur zweiten EP, die kam schon Ostern raus, ne? Easter Lily, gibt es nochmal das gleiche, ein Propaganda.

Printausgabe, die gibt es ganz rar ab und an nochmal irgendwo zu kaufen, müsst ihr mal im Netz suchen. Da sind nämlich ganz viele Interviews drin zum Thema neue Songs, neues Album, Hintergrundgeschichten zum Songschreiben und unter anderem hat der Gitarrist The Edge gemeint, wir haben es nicht wirklich geplant, dieses Easter Lily, die ganzen neuen Songs, sondern es wäre, als wären, würden die Songs den Weg vorgeben. Sie müssen machen, was die Songs sagen. Ich finde es so schön. Unter dem Post bei Instagram, wo sie Propaganda, das U2-Magazin nochmal ankündigen, hat jemand geschrieben, unsere Katzen lieben eure Songs. Dann können die jetzt auch gleich wieder miauen. Wir haben nämlich die 80er hier. Richtig viele 80er. U2, I still haven't found what I'm looking for bei Hamburg 2.

0: genial relaxte Sound von U2. I still haven't found what I'm looking for hier bei Hamburg 2. Richtig viele 80er. Die braucht ihr nicht lange suchen bei uns im Programm. Der nächste nämlich gleich für euch. Die Scorpions. Still loving you. Gleich nach 1.
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14: Jetzt haben wir 12 Grad in der Hansestadt. Hier und da viele Wolken. Heute Nachmittag erreichen wir bis zu 14 Grad. In der Nacht geht's runter auf 9 Grad. Morgen fällt leichter Regen. Am Donnerstag klettert's dann auf 16 Grad.
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17: Guten Tag, ich bin Rainer Hirsch. Die Hamburger Polizei sucht Zeugen, die Hinweise zu einem brutalen Raubüberfall gestern in Hohe Luft geben können. Die Täter hatten ein Ehepaar in der Gärtnerstraße überfallen und eine dreistellige Bargeldsumme erbeutet. Nach der Amokfahrt in Leipzig mit 2 Todesopfern und 3 Schwerverletzten soll der Fahrer des Autos heute einem Haftrichter vorgeführt werden. Der 33-jährige Deutsche war gestern Abend unmittelbar nach der Tat festgenommen worden. Sein Motiv ist noch unklar. Laut Bild-Zeitung war der Mann erst am Sonntag aus der Psychiatrie entlassen worden. Nach den neuen Spannungen zwischen den USA und dem Iran hat der Vermittlerstaat Pakistan zu Zurückhaltung gemahnt. Es sei absolut essentiell, dass die Waffenruhe gewahrt und respektiert werde, schrieb Premierminister Sharif auf X. Außerdem verurteilte er die iranischen Raketen- und Drohnenangriffe auf die Vereinigten Arabischen Emirate.
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19: Hey, Verkehrs-KI. Was ist los auf den Straßen?
20: A7 Hamburg, Richtung Hannover. Zwischen Heimfeld und Dreieck Südwest liegt ein Hindernis auf der Fahrbahn. A1 Bremen Richtung Lübeck. Zwischen Stillhorn und Norderelbe 1 Kilometer Stau.
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0: Ich stelle mir das vor wie Klassentreffen mit ganz viel Musik und ganz viel gleichen Interessen. Irgendwie, wenn Steve Winwood auf Clearance Clearwater Revival treffen. Wann und wie das passiert? Gleich. Die Scorpions jetzt. Ganz relaxed und rockig in eurer Mittagspause an eurem Dienstag. Ich bin Vanessa Rumkus, still loving you.
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absolut motivierend, der Song von Jermaine Jackson, Pierce Adora, When the Rain Begins to Fall. Das ist euer Dienstag hier mit richtig vielen 80ern und manchmal möchte ich einfach nur Mäuschen spielen, wenn die großen Weltstars der Musik aufeinandertreffen. Steve Winwood trifft auf John Fogerty, der Mann von Creedence Clearwater Revival. Die gehen nämlich auf Legacy-Tour in den USA. Celebrating Two Legends heißt die Tour, die am 8. Mai in Kalifornien beginnt. Geniales Tourplakat alleine schon hier so mit Gitarre und in Rot und Lila. Also ich finde es großartig. Schade, dass ich nicht in den USA bin oder in Kalifornien. Die beiden zusammen hätte ich mir durchaus angeguckt. Higher Love, Steve Winwood, den gibt es jetzt hier bei Hamburg 2.

0: Blondie rocken immer und gehen immer. Auch an so einem Dienstag Sunday Girl hier bei Hamburg 2. Und er geht auch immer. Wir lassen uns gleich gute Laune machen von Rick Astley. Das kann der nämlich wie kein anderer, auch wenn er balladig unterwegs ist mit Cry for Help. Gleich.
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0: Schönen Dienstag hier bei Hamburg 2.
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0: Wir suchen wieder euren Lieblingssong von einem ganz bestimmten Künstler. Ihr klickt rein bei uns im Web oder in der Hamburg 2 App. Dann wisst ihr auch schon, welchen es geht dieses Mal. Es geht um den hier. Oder der hier. Ich hätte noch einen. Rick Astley. Der Mann hat in den 80ern echt einen nach dem anderen rausgehauen, seien wir ehrlich. Und sie haben alle total Spaß gebracht. Ging bis in die 90er hoch und ihr entscheidet jetzt, was ist euer absoluter Lieblingssong von Rick Astley. Klickt rein bei uns im Web oder in der Hamburg 2 App. Unter allen, die mitmachen, gibt es einen Wunschgutschein im Wert von 100 Euro. Und ich schmeiß jetzt nochmal einen ins Rennen. Eine wunderschöne Ballade. Der kommt schon aus den 90ern, nämlich 1991, und hat den gleichen Gospelchor wie Madonna's Like a Prayer. Cry for Help. Rick Astley jetzt bei Hamburg 2.

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2: Guten Tag. IFO-Institut bestätigt, Tankrabatt kommt nicht an. Zeugensuche nach brutalem Raubüberfall. Das Wetter überwiegend bewölkt bei maximal 13 Grad. Auch das Münchner IFO-Institut ist der Ansicht, dass die Mineralölkonzerne die Steuersenkung zumindest an den ersten 3 Tagen nur unvollständig an die Autofahrer weitergegeben haben. Mehr dazu von Rainer Hirsch.
3: Demnach wurden beim Diesel von den 17 Cent Steuersenkung je Liter durchschnittlich 4 Cent weitergegeben. Beim Superbenzin waren es durchschnittlich 12 Cent.
2: Die Polizei sucht nach einem brutalen Raubüberfall gestern auf ein Ehepaar in der Gärtnerstraße in Hoheluft West nach Zeugen und den beiden Tätern. Mehr dazu jetzt von Carolina Koplin.
4: Gegen 22 Uhr sollen die Männer den 63-jährigen Ehemann am Fahrstuhl des Mehrfamilienhauses angegriffen und ihn in seine Wohnung gedrängt haben, wo auch seine 59-jährige Frau war. Dort fesselten sie den Mann, drohten mit einer Waffe und forderten Bargeld. Die Frau gab ihnen einen 3-stelligen Betrag. Laut Beschreibung waren die Männer maskiert und dunkel gekleidet. Einer ist demnach etwa 1,90 und hat eine kräftige Statur. Der andere soll etwa 1,75 Meter groß und schlank sein.
2: Wären Regierungen in einer vernetzten Welt wie der unsrigen auf einen digitalen Super-GAU vorbereitet? Nein, heißt es in einem aktuellen UN-Bericht von verschiedenen Organisationen. Die Länder sind nicht darauf vorbereitet, dass etwa großflächig Satelliten ausfallen, der Strom unterbrochen wird oder Unterseekabel reißen. Dazu jetzt mehr von Christiane Ulrich.
5: Das alles sei kein Science-Fiction. Es könne schneller passieren, als uns lieb ist, warnen die Experten. Dann funktionieren plötzlich Mobilfunknetze nicht mehr. Die Navigation für die Luftfahrt fiele aus, ebenso Zahlungssysteme. Und Krankenhäuser, die Patientendaten elektronisch verwalten, die könnten kaum noch arbeiten.
2: In Berlin haben Bundesverkehrsministerium und Deutsche Bahn eine neue Respektkampagne vorgestellt. Unter dem Titel Hashtag Mehr Achtung geht es um Maßnahmen für mehr Schutz und Wertschätzung von Bahnmitarbeitenden. Hintergrund ist die wachsende Zahl von Übergriffen gegen Bahnbeschäftigte und Zugbegleiter. Die Kampagne ist Teil eines Aktionsplans für mehr Sicherheit, der nach dem tödlichen Angriff auf einen Zugbegleiter im Februar vereinbart wurde. Auf Plakaten in Bahnhöfen und Zügen ist nun etwa der Satz zu lesen: Die Würde des Menschen ist unantastbar, auch für alle in Uniform. Bundesverkehrsminister Patrick Schnieder.
6: Rücksicht gehört mit ins Reisegepäck. Mit Respekt kommt jeder besser an. Und die Kampagne zeigt auch, dass die Sorgen und Ängste der Beschäftigten ernst genommen werden. Mein Haus und die Bahn nehmen dafür zusammen mehr als 1 Million Euro in die Hand, um an Bahnhöfen und auch außerhalb ein gemeinsames gesellschaftspolitisches Signal zu setzen.
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Wir rocken durch euren Dienstagmittag hier. Status Quo, What You're Proposing bei Hamburg 2. Richtig viele 80er mit dem Überhit von Aha gleich. 17. April, da haben sie gerade ihre 20th Anniversary Deluxe Edition von ihrem Album Analog veröffentlicht. Enthält Aufnahmen, also unveröffentlichte Aufnahmen wie Windfalls und Slanted Floor und With You, With Me. Alle noch nie gehört? Könnt ihr euch ja mal zulegen? Der hier, den kennen wir alle, denn das war der Durchbruch der Band. Und vor allen Dingen der Überhit Take On Me macht jetzt Spaß am Dienstag bei Hamburg 2.

Hamburg 2. An eurem Dienstag gibt's die Zugabe jetzt hier. Die Zugabe zu eurer Mittagspause, den macht ihr noch, den 81er. Und dann arbeitet ihr weiter. Richtig viele 80er gibt's ja immer von uns. Und das ist die Zugabe auf den Konzerten von Bruce Springsteen. Die macht er meistens als letztes auch auf seiner aktuellen Tour Land of Hopes and Dreams. Endet am 27. Mai in Washington D.C. Dancing in the Dark. Das ist die Zugabe.

0: Saxophon dabei, es ist immer großartig. Ne? Bruce Springsteen, richtig viele 80er bei Hamburg 2, Dancing in the Dark gerade. Und das ist für euch gleich der nächste 80er. Das ist Sommersound. An eurem Dienstag, Katrina and the Waves, Walking on Sunshine in voller Länge nach 2.
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14: Jetzt haben wir 13 Grad. Hier und da viele Wolken. Heute Nacht geht es runter auf 9 Grad. Morgen wird's regnerisch. Am Donnerstag erreichen wir dann 11 Grad.
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17: Ich bin Clemens Benke, guten Tag. Der Impfstoffhersteller BioNTech plant die Schließung mehrerer Produktionsstandorte. Insgesamt bis zu 1860 Stellen könnten von den Einschnitten betroffen sein. Das kündigt das Management des Biopharmaunternehmens in Mainz an. Die Hamburger Polizei sucht Zeugen, die Hinweise zu einem brutalen Raubüberfall gestern in Hohe Luft geben können. Die Täter hatten ein Ehepaar in der Gärtnerstraße überfallen und eine dreistellige Bargeldsumme erbeutet. Die italienische Großbank UniCredit hat ihr Übernahmeangebot für die Commerzbank jetzt offiziell gemacht. Bis Mitte Juni will sie weitere Anteile an dem Frankfurter Bankhaus übernehmen. Die Italiener bieten 0,485 UniCredit-Aktien für eine Commerzbank-Aktie. Die UniCredit erwartet eigenen Angaben zufolge nicht, damit komplette Kontrolle über die Commerzbank zu erlangen.
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18: Hey, Verkehrs-KI. Was ist los auf den Straßen?
19: Auf der A7 von Flensburg Richtung Hannover staut es sich zwischen Othmarschen und Waltershof auf 2 Kilometern. A1 Hamburg Richtung Bremen. Zwischen Stillhorn und Harburg liegt ein Hindernis auf der Fahrbahn. Auf der A7 von Flensburg Richtung Hamburg gibt es zwischen Nordwest und Bahrenfeld einen Stau über 1 Kilometer.
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20: Es ist so großartig. Wir hören gleich mal rein in Ollis 80er Charts diese Woche. Da sind wirklich wieder großartige Perlen dabei. Er reist mit euch ins Jahr 86. Ich sag nur Chris Norman. Lasst euch überraschen gleich. Katrina and the Waves, die gibt es jetzt. Das ist Sommersound für euren Dienstag. Walking on Sunshine. Ich bin Vanessa Rimkus.
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0: kuschelig ist. Auch am Dienstag hier mit Chicago, Hard to Say I'm Sorry bei Hamburg 2.
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0: Ja, er reist mit euch wieder in diese Kalenderwoche, in ein ganz bestimmtes Jahr. Und dieses Mal ist es das Jahr des internationalen Friedens. In London wird zum allerersten Mal das Phantom der Oper aufgeführt. Und Mike Tyson wird mit 20 Jahren der jüngste Schwergewichtsboxer aller Zeiten. Es ist das Jahr, als Diana Ross mit ihrer Chain Reaction auf Platz 23 in den Charts ist. 1986! Und da gibt es noch ganz andere Perlen in den Charts, wie zum Beispiel der hier von Alphaville. Oh, ewig nicht gehört. Spielt er für euch. Dance with me. Und den hat sogar noch meine Mama gefeiert hier. Chris Norman. Ganz ehrlich, das Party. Ich sag nicht, welcher Platz er war. Das macht Olli. 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Jetzt kommt einer, der war 2 Jahre früher dran. Habt ihr schon erkannt? Rod Stewart. Some guys have all the luck. Jetzt für euren Dienstag bei Hamburg 2.

0: schnipsen, fröhlich sein. Mike and the Mechanics, Everybody Gets a Second Chance hier bei Hamburg 2. Richtig viele 80er und die bringen gleich Rock mit sich. Und ihr könnt sie live sehen. Die Jungs von Marillion. Kaylee gibt's gleich.
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Schönen Dienstag mit richtig vielen 80ern von uns hier von Hamburg 2. Und ich habe gerade noch mal reingehört, die klingen ja großartig live. Marillion. Ja. 8. Juli, da kommt Marillion nach Hamburg zum 45-Hertz-Festival. 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Hier ist dieser unvergessliche Sinti-Sound am Anfang, ne? Kaylee Marillion bei Hamburg 2.

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2: Es ist 2:30.
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3: Guten Tag. IFO-Institut bestätigt, Tankrabatt kommt nicht an. Kahlschlag bei Impfstoffhersteller BioNTech. Das Wetter überwiegend bewölkt bei maximal 13 Grad. Auch das Münchner IFO-Institut ist der Ansicht, dass die Mineralölkonzerne die Steuersenkung zumindest an den ersten 3 Tagen nur unvollständig an die Autofahrer weitergegeben haben. Mehr dazu von Rainer Hirsch.
4: Demnach wurden beim Diesel von den 17 Cent Steuersenkung je Liter durchschnittlich 4 Cent weitergegeben. Beim Superbenzin waren es durchschnittlich 12 Cent. Einpreisen muss man laut IFO-Institut allerdings, dass an vielen Tankstellen wohl auch noch Sprit im Tank war, der noch mit dem alten Steuersatz belegt war, weil er schon vorher ausgeliefert worden war. So erklärt auch der Wirtschaftsverband Fuels und Energie die hohen Preise und mit erneut gestiegenen Weltmarktpreisen.
3: Der Impfstoffhersteller BioNTech plant die Schließung mehrerer Produktionsstandorte. Insgesamt bis zu 1860 Stellen könnten von den Einschnitten betroffen sein. Das kündigt das Biopharmaunternehmen in Mainz an. Dazu jetzt mehr von Thomas Thunfeld.
5: Bis Ende kommenden Jahres sollen die Niederlassungen in Ida, Oberstein, Marburg und Tübingen geschlossen werden. Ein Produktionsstandort in Singapur schon bis Ende März 27. Grund: zu wenig Aufträge und zu hohe Kosten. Außerdem sinken die Umsätze, vor allem bei den Covid-Impfstoffen. BioNTech hat zuletzt nach eigenen Angaben mehr als 500 Millionen Euro Verlust gemacht. In dieser Größenordnung sollen sich auch die jährlichen Einsparungen bewegen, wenn bis 2029 alle geplanten Maßnahmen vollständig umgesetzt sind.
3: Dramatischer Einsatz in Dulsberg in der Oberschlesischen Straße. Gegen 12.20 Uhr ist dort ein Kleinkind aus einem der oberen Stockwerke gefallen. Aus welchem kann die Polizeipressestelle noch nichts sagen. Unklar ist auch noch, wie es dem Kind geht. Es wurde mit einem Rettungswagen ins Krankenhaus gebracht. In Berlin haben Bundesverkehrsministerium und Deutsche Bahn eine neue Respektkampagne vorgestellt. Unter dem Titel Hashtag Mehr Achtung geht es um Maßnahmen für mehr Schutz und Wertschätzung von Bahnmitarbeitenden. Hintergrund ist die wachsende Zahl von Übergriffen gegen Bahnbeschäftigte und Zugbegleiter. Die Kampagne ist Teil eines Aktionsplans für mehr Sicherheit, der nach dem tödlichen Angriff auf einen Zugbegleiter im Februar vereinbart wurde. Auf Plakaten in Bahnhöfen und Zügen ist nun etwa der Satz zu lesen: Die Würde des Menschen ist unantastbar, auch für alle in Uniform. Bundesverkehrsminister Patrick Schnieder.
6: Rücksicht gehört mit ins Reisegepäck. Mit Respekt kommt jeder besser an. Und die Kampagne zeigt auch, dass die Sorgen und Ängste der Beschäftigten ernst genommen werden. Mein Haus und die Bahn nehmen dafür zusammen mehr als 1 Million Euro in die Hand, um an Bahnhöfen und auch außerhalb ein gemeinsames gesellschaftspolitisches Signal zu setzen.
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0: Queen of Pop persönliche Madonna Holiday. Schönen Dienstag.
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0: Dieser Song musste so viele Hindernisse überwinden, sage ich mal, um überhaupt auf dem Album zu landen, um überhaupt fertiggestellt zu werden. Und dann ist es einer, der ist so großartig. Es geht um Bryan Adams in diesem Fall. Es hat sich angedeutet damals, als Bryan Adams im Studio ist, dass Mickey Curry, der Schlagzeuger, einfach bei Hall & Oates besser aufgehoben ist und sich da auch besser fühlt. Deswegen hat er gekündigt. Dass der so plötzlich mal eben abhaut, das hat Bryan Adams dann doch nicht erwartet. Er musste also ganz schnell Ersatz ranholen im Studio und fand den bei der Band Journey. Steve Smith ist direkt mal eingesprungen. So konnte der Song dann doch noch zu Ende aufgenommen werden. Das war die erste Hürde. Und dann haben Bryan Adams und sein Produzent eigentlich beschlossen, dass er nicht aufs Album Reckless kommen soll, weil er einfach zu nett ist und nicht zum restlichen Sound passt. Im letzten Moment haben sie sich zum Glück doch dafür entschieden, den Song mit drauf zu passen. Ob er zum Album passt, zum Rest, ist doch völlig egal. Es ist eine der größten Nummern, finde ich, von Bryan Adams. Heaven, um den geht's jetzt hier bei Hamburg 2.

Hamburg 2 an eurem Dienstag, 5. Mai. Und es ist ein Jubiläumstag, denn am 5. Mai 2009 hat Tina Turner ihr letztes Konzert gespielt. In Sheffield in England war es der Abschluss ihrer Tina 50th Anniversary Tour. Hunderte Fans haben kleine Plakate mit der Aufschrift Thank you Tina hochgehalten. Zum letzten Mal verschwindet sie backstage unter dem tosenden Applaus. So klingt sie live. Die

0: 2009, am 5. Mai, hat Tina Turner ihr letztes Konzert gehalten. River Deep, Mountain High, live hier bei Hamburg 2. Richtig viele 80er, die kriegt ihr bei uns immer. Gleich für euch diese 80er.
1: Das ist ein Toto.
0: Ganz entspannt geht's weiter hier. Nach 3 mit Afrika.
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12: Aktuell haben wir 13 Grad. Hier und da viele Wolken. Heute Nacht geht es runter auf 9 Grad. Morgen wird's dann nass bei 11 Grad.
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15: Ich bin Clemens Benke. Guten Tag. Der Impfstoffhersteller BioNTech plant die Schließung mehrerer Produktionsstandorte. Insgesamt bis zu 1860 Stellen könnten von den Einschnitten betroffen sein. Das kündigt das Management des Biopharmaunternehmens in Mainz an. Die Hamburger Polizei sucht Zeugen, die Hinweise zu einem brutalen Raubüberfall gestern in Hohe Luft geben können. Die Täter hatten ein Ehepaar in der Gärtnerstraße überfallen und eine dreistellige Bargeldsumme erbeutet. Die italienische Großbank UniCredit hat ihr Übernahmeangebot für die Commerzbank jetzt offiziell gemacht. Bis Mitte Juni will sie weitere Anteile an dem Frankfurter Bankhaus übernehmen. Die Italiener bieten 0,485 UniCredit-Aktien für eine Commerzbank-Aktie. Die UniCredit erwartet eigenen Angaben zufolge nicht, damit komplette Kontrolle über die Commerzbank zu erlangen.
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17: Hey, Verkehrs-KI, was ist los auf den Straßen?
18: A1 Richtung Lübeck. Zwischen Billstedt und Öhendorf blockiert ein Pannenfahrzeug. Auf der A7 Richtung Hamburg gibt es zwischen Nordwest und Volkspark 1 Kilometer Stau. Und auf der A25 Richtung Geesthacht steht 1 Kilometer Stau zwischen Südost und Allermöhe.
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19: Sie zeigt's allen, die Janet Jackson, auch wenn sie im Biopic von Michael keine große Rolle spielt, die Schwester von Michael Jackson. Gleich, Toto gibt's jetzt ganz entspannt in euren Dienstagnachmittag mit Afrika. Ich bin Vanessa Rumkus.
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Der macht immer so gute Laune. Beagle Music Limited, Ice in the Sunshine. Euer Dienstagnachmittag hier, hoffentlich mit einem Eis in der Hand. Richtig viele 80er im Ohr. Und der Frau, die jetzt sagt, Moment mal, ich habe auch eine Karriere, ich bin auch wichtig. Michael, das Biopic über Michael Jackson geht gerade durch die Decke, bricht alle Verkaufsrekorde an ersten Wochenenden und so weiter und so fort. Und Janet Jackson ist mit diesem Biopic überhaupt nicht einverstanden. Erstens kommt sie viel zu wenig drin vor, zweitens findet sie es schlecht gespielt und. Jetzt sagt sie sich einfach, tja, feiere ich meine eigene Karriere. Sie wird nämlich aufgenommen in die Grammy Hall of Fame. Da werden Alben und Singles geehrt am 8. Mai und aufgenommen in diese große Halle. Und Janet Jackson wird auch vor Ort sein, denn ihr Album Rhythm Nation 1814, der wird aufgenommen. Möglich ein kleiner Seitenhieb an ihre Familie, ne? Weil sie am Michael-Film keine große Rolle spielt. Phil Collins, der wird auch aufgenommen und zwar in die Rock'n'Roll Hall of Fame im November. Two Hearts, da kommt er jetzt mit bei Hamburg 2.

0: Simon. You're so vain. Hamburg 2, das ist euer Dienstag mit richtig vielen 80ern. Gleich gibt's Französisch von Desireless. Voyage, voyage. Und die Frage, habt ihr den neuen von Céline Dion schon mal gehört? Auch gleich.
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Richtig viele 80er an eurem Dienstagnachmittag und die nehmen euch jetzt mit nach Frankreich, weil Desireless nämlich auf Französisch singt, gleich Voyage, Voyage. Und da ist mir gerade aufgefallen, habt ihr die neue Single von Céline Dion schon mal gehört? Sie geht ja wieder auf die große Bühne, gibt Konzerte in Paris. Ja, seit dem 7. April gibt es Tickets und wenn ich das richtig gesehen habe, gibt es tatsächlich noch ein, zwei. Und ihre Single heißt Dansant. Typisch Céline, oder? Dansant heißt Lass uns tanzen und im Video tanzen auch ganz, ganz viele verschiedene Paare genau zu diesem Song. Wahrscheinlich ganz langsam, ne? Sie singt auch auf Französisch, hat ein bisschen mehr Pep. Voyage, Voyage, Desireless jetzt für euren Dienstag bei Hamburg 2.

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2: Guten Tag. Kahlschlag bei Impfstoffhersteller BioNTech. UN-Bericht: Länder auf digitalen GAU nicht vorbereitet. Das Wetter überwiegend bewölkt bei maximal 13 Grad. Der Impfstoffhersteller BioNTech plant die Schließung mehrerer Produktionsstandorte. Insgesamt bis zu 1860 Stellen könnten von den Einschnitten betroffen sein. Das kündigte das Biopharma-Unternehmen in Mainz an. Mehr dazu von Thomas Thonfeld.
3: Bis Ende kommenden Jahres sollen die Niederlassungen in Ida, Oberstein, Marburg und Tübingen geschlossen werden. Ein Produktionsstandort in Singapur schon bis Ende März 27. Grund: zu wenig Aufträge und zu hohe Kosten. Außerdem sinken die Umsätze, vor allem bei den Covid-Impfstoffen. BioNTech hat zuletzt nach eigenen Angaben mehr als 500 Millionen Euro Verlust gemacht.
2: Die Polizei sucht nach einem brutalen Raubüberfall gestern auf ein Ehepaar in der Gärtnerstraße in Hohe Luft West nach Zeugen und den beiden Tätern. Carolina Koplin.
4: Gegen 22 Uhr sollen die Männer den 63-jährigen Ehemann am Fahrstuhl des Mehrfamilienhauses angegriffen und ihn in seine Wohnung gedrängt haben, wo auch seine 59-jährige Frau war. Dort fesselten sie den Mann, drohten mit einer Waffe und forderten Bargeld. Die Frau gab ihnen einen dreistelligen Betrag. Laut Beschreibung waren die Männer maskiert und dunkel gekleidet. Einer ist demnach etwa 1,90 und hat eine kräftige Statur. Der andere soll etwa 1,75 Meter groß und schlank sein.
2: Wären Regierungen in einer vernetzten Welt wie der unsrigen auf einen digitalen Super-GAU vorbereitet? Nein, heißt es in einem aktuellen UN-Bericht von verschiedenen Organisationen. Die Länder sind nicht darauf vorbereitet, dass etwa großflächig Satelliten ausfallen, der Strom unterbrochen wird oder Unterseekabel reißen. Christiane Ulrich.
5: Das alles sei kein Science-Fiction. Es könne schneller passieren, als uns lieb ist, warnen die Experten. Dann funktionieren plötzlich Mobilfunknetze nicht mehr. Die Navigation für die Luftfahrt fiele aus, ebenso Zahlungssysteme. Und Krankenhäuser, die Patientendaten elektronisch verwalten, die könnten kaum noch arbeiten.
2: Ein Jahr ist die schwarz-rote Bundesregierung am morgigen Mittwoch im Amt. Die SPD-Spitze hat deshalb Statements zur aktuellen Situation abgegeben. Nach anhaltenden Streitereien in der Koalition wollen sich die Sozialdemokraten für weniger Polarisierung und eine gute Performance der Regierung einsetzen. Parteichef und Bundesfinanzminister Lars Klingbeil sagte:
6: Das Vertrauen in Politik ist weniger geworden, der Streit. Und auch gerade die überhitzte Debatte der letzten Wochen hat uns auch geschadet, insgesamt als Koalition, als Regierung. Und deswegen glaube ich auch, geht es jetzt darum, sich gemeinsam aus dieser Situation wieder rauszubewegen. Und wir wollen unseren Teil dazu beitragen, indem wir jetzt auf Reformen fokussieren, dass wir einen Reformstau auch auflösen in diesem Land, dass wir aber sehr klar darauf achten werden, dass die Reform und dass das Reformpaket gerecht ist in diesem Land. Das ist die Messlatte für die Sozialdemokratie und das ist der Kompass, mit dem wir jetzt in die kommenden Wochen gehen.
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0: ja auch gerade gemacht. Billy Ocean, European Queen hier bei Hamburg 2.
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0: 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Arne, wer hat denn letztens erst sein Glück bei dir versucht?
2: Die gute Corinna aus Poppenbüttel, du kannst das, ne?
3: Ich hoffe sehr und ich würde mich ja so riesig freuen, wenn du dich dann auch so toll danach. Das ist ja immer das Schönste.
2: Ach, wie schön. Naja, aber da musst du natürlich auch abliefern jetzt hier, ne?
3: Ja, ich weiß. Ja. Ich versuche es auf jeden Fall.
2: Freude gibt's bei mir nicht umsonst. Achtung, hier kommt dein 80er. Auch mit genauso viel Gefühl wie Bryan Adams. Oh, das muss man erstmal hinkriegen.
3: Ein wunderschönes Lied. Ja, oh. Das muss man ja vernünftig machen. Ich liebe dieses Lied. Ein Träumchen.
2: Corinna.
3: Ich habe ja leider kein goldenes Ticket gewonnen.
2: Ja.
3: Da bin ich ja immer noch traurig drüber.
2: Jetzt kommt eins zum anderen. Aber du kannst da noch hin zum Konzert, ne? Im Oktober.
3: Ich weiß.
2: Ja, das solltest
3: ich weiß,
2: du. Vielleicht kaufst du dir das von den 50 Euro hier, die du jetzt gewonnen hast.
3: Das ist eine gute Investition.
2: Finde ich nämlich auch.
3: Fall, ja.
2: Viel Spaß mit der Kohle. Und jetzt obendrauf nochmal nur für dich im Radio, Corinna, der ganze 80er.
3: Nur für mich.
2: Hier ist Bryan Adams.
3: Danke dir.

2. Richtig viele 80er. Ihr holt euch einen Latte Macchiato. Wir liefern den nächsten dazu. Das ist ein Geniestreich der Musikgeschichte. Queen treffen auf David Bowie im Studio. Und es gibt diese unvergessliche Basslinie. Under Pressure.

0: muss mitklatschen, man muss mitschnipsen, man muss vor allen Dingen genießen. Queen und David Bowie, Under Pressure bei Hamburg 2. Richtig viele 80er, dafür stehen wir, gleich für euch diese 80er. Da sind sie, die Cindys, ne? Bei Real Life, Send Me an Angel in voller Länge, gleich nach 4.
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2: Jetzt haben wir 13 Grad. Hier und da viele Wolken. Heute Nacht geht's runter auf 9 Grad. Morgen wird's nass mit leichtem Regen. Die Temperatur erreicht dann 11 Grad.
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4: Es ist 4 Uhr.
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5: Ich bin Clemens Benke, guten Tag. Seit heute steht ein Hamburger Pastor vor dem Landgericht. Ihm wird unter anderem der sexuelle Missbrauch eines damals 15-Jährigen vorgeworfen. Den sexuellen Kontakt soll der Vater vermittelt haben, gegen den ebenfalls ein Gerichtsverfahren läuft. Hamburgs Kulturbehörde unterstützt in Zukunft kleinere unabhängige Buchverlage mit 700.000 Euro im Jahr. Dadurch soll die kulturelle Vielfalt in der Literatur gefördert werden, heißt es aus der Kulturbehörde. Bewerbungen für dieses Jahr sind ab sofort digital möglich. Die Antragsfrist endet am 15. Juni. Ein Reisender ohne Fahrschein soll in einem ICE auf der Strecke von München nach Hamburg einen Zugbegleiter mit einem Messer bedroht haben. Bundespolizisten nahmen den 35-Jährigen am Hauptbahnhof in Hannover fest. Gegen ihn wird jetzt unter anderem wegen Bedrohung, fahrlässiger Körperverletzung und Erschleichens von Leistungen ermittelt.
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3: Hey, Verkehrs-KI. Was ist los auf den Straßen?
6: A7 Hannover Richtung Flensburg. Zwischen Weitershof und Othmarschen 4 Kilometer Stau. A1 Lübeck Richtung Hamburg. Zwischen Moorfleet und Norderelbbrücke 2 Kilometer Stau. Und auf der A7 Flensburg Richtung Hannover. Zwischen Othmarschen und Weitershof 2 Kilometer Stau.
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8: Er oder sie hatten Bryan Adams auf ihrer Hochzeit. Tja, aber wer war's? Das ist die Musikfrage, die stelle ich gleich. Ihr Rätsel mit, bringt total Spaß. Jetzt gibt's die Synthies aus 1984 für euren Dienstagnachmittag Real Life. Send me an Angel. Ich bin Vanessa Rimkus.
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0: das Saxophon sich betteln, ne? Kann nur gut sein. Double, the captain of her heart.
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0: Ich garantiere euch, die meisten von euch hätten jetzt gerne, dass die Antwort bei mir lautet und man das machen könnte. Die eine Musikfrage, zwei Antwortmöglichkeiten gebe ich vor. Ihr rätselt einfach mit, bringt total viel Spaß. Bei wessen Hochzeit trat Bryan Adams auf? War das bei der Hochzeit von Tina Turner? Oder war das bei der Hochzeit von Cyndi Lauper? Wer war's? Bei wessen Hochzeit ist Bryan Adams aufgetreten? Er hat übrigens den Song All for Love gesungen, unter anderem. Bei Tina Turner oder bei Cyndi Lauper? Habt ihr eine Idee? Man hätte jetzt meinen können Cyndi Lauper. Es ist aber Tina Turner. 2013 ist aber ihre Hochzeit aufgetreten. Da hat sie gerade ihren Erwin Bach geheiratet in der Schweiz. Hier kommt sie, die große Tina, mit ihrem The Best bei Hamburg 2.

0: Boomtown Rats gerade noch gefeiert hier bei Hamburg 2. I don't like Mondays. Feiern wir gleich weiter mit einem total entspannten Sound für so einen Dienstagnachmittag von Steve Winwood. Valerie gibt's gleich.
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0: Hamburg 2, Dienstag, und war da der Fanclub vielleicht schneller als die offiziellen Streaming-Dienste? Es soll eine neue Doku geben, Boy George und Culture Club soll sie heißen. 9. Juni soll sie im Streaming verfügbar sein. Es gibt auch schon offiziellen Trailer, den findet ihr bei Instagram, Culture Club Official auf der Seite.
1: I don't particularly like talking about the past.
2: Culture Club has spread its name and its music all over the world.
3: We're really just bonding as a band and having a great time.
0: Oh, sie haben eine gute Zeit, sagt er noch. Seltenes Archivmaterial, neue Interviews, Blicke hinter die Kulissen, alles verspricht Boy George und Culture Club am 9. Juni im Streaming, man weiß nur nicht wo. Alle Infos auch bei uns auf unserer Website. Das hier ist jetzt euer entspannter Nachmittag. Steve Winwood, Valerie bei Hamburg 2.

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2: Guten Tag. Sexueller Missbrauch, Prozessbeginn gegen Pastor. Amokfahrt in Leipzig, weitere Details zum Täter. Das Wetter, Wolken bei maximal 14 Grad. Seit heute steht ein Hamburger Pastor vor dem Landgericht bei uns in Hamburg. Ihm wird unter anderem der sexuelle Missbrauch eines damals 15-Jährigen vorgeworfen. Carolina Koplin.
3: Der Geistliche ist von der Nordkirche bereits suspendiert worden. Auf die Frage des vorsitzenden Richters, ob er sich zur Anklage äußern wolle, sagte er jetzt noch nicht. Laut Anklage soll der 63-Jährige den Jugendlichen im Jahr 2022 in 3 Fällen missbraucht haben. Den sexuellen Kontakt, für den er auch Geld bezahlt habe, soll der Vater vermittelt haben, gegen den ebenfalls ein Gerichtsverfahren läuft. In einem anderen Punkt geht es um den Besitz kinderpornografischer Bilder, die bei der Durchsuchung der Wohnung des Pastors auf einem Handy und einem Tablet gefunden wurden.
2: Nach der Amokfahrt gestern Abend in der Leipziger Innenstadt haben die Ermittler jetzt die Zahl der Verletzten konkretisiert und weitere Details zum Täter bekannt gegeben. Hanna Agert.
4: Demnach wurden 6 Personen zwischen 21 und 87 Jahren verletzt. Darunter sind 2 Schwerverletzte. Nach Angaben von Staatsanwaltschaft und Polizei war der 33 Jahre alte Deutsche der Polizei bereits aufgefallen, unter anderem wegen Bedrohung. 2 Menschen, eine 83-jährige Frau und ein 77-jähriger Mann, sind bei der Tat gestern ums Leben gekommen. Die Staatsanwaltschaft ermittelt gegen den Amokfahrer wegen zweifachen Mordes und mehrfachen Mordversuchs.
2: Die italienische UniCredit treibt die Übernahme der deutschen Commerzbank voran und macht ihr Kaufangebot offiziell. Die Mailänder Großbank, die bereits knapp 30% der Commerzbank-Anteile kontrolliert, will sich bis Mitte Juni weitere Anteile an dem Frankfurter DAX-Konzern sichern. Die Commerzbank wehrt sich gegen die Übernahme. Claudia Wächter.
5: Fakt ist, an der Börse ist der Wert der Commerzbank gestiegen, liegt umgerechnet deutlich über dem aktuellen Angebot der Italiener hier. Experten vermuten aber, dass die UniCredit am längeren Hebel sitzt und die Commerzbank will offensichtlich den Preis möglichst hochtreiben, zumal sie befürchtet, dass durch die Übernahme tausende Jobs gestrichen werden.
2: Und das waren die Nachrichten aus Hamburg. Ein Jahr ist die schwarz-rote Bundesregierung am morgigen Mittwoch im Amt. Die SPD-Spitze hat deshalb Statements zur aktuellen Situation abgegeben. Nach anhaltenden Streitereien in der Koalition wollen sich die Sozialdemokraten für weniger Polarisierung und eine gute Performance der Regierung einsetzen. Parteichef und Bundesfinanzminister Lars Klingbeil sagte:
6: Das Vertrauen in Politik ist weniger geworden, der Streit. Und auch gerade die überhitzte Debatte der letzten Wochen hat uns auch geschadet, insgesamt als Koalition, als Regierung. Und deswegen glaube ich auch, geht es jetzt darum, sich gemeinsam aus dieser Situation wieder rauszubewegen. Und wir wollen unseren Teil dazu beitragen, indem wir jetzt auf Reformen fokussieren, dass wir einen Reformstau auch auflösen in diesem Land, dass wir aber sehr klar darauf achten werden, dass die Reform und dass das Reformpaket gerecht ist in diesem Land. Das ist die Messlatte für die Sozialdemokratie und das ist der Kompass, mit dem wir jetzt in die kommenden Wochen gehen.
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0: Nachmittag bei Hamburg 2 mit den Flying Pickets Only.
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0: Wir suchen euren absoluten Lieblingssong wieder bei uns im Web oder in der Hamburg 2 App. Klickt ihr rein und wählt euren Liebling von Rick Astley. She wants to dance with me. Der bringt total Spaß. She wants to dance with me. Oder der hier. Let you down. Ich hätte ja auch den hier ganz gut, ne? Oder wir gehen aufs allererste Album, der Titeltrack seines Albums, Whenever You Need Somebody. 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

Hamburg 2, richtig viele 80er an eurem Dienstag. Gestern war ja der 4. Mai, also May the 4th, ne? Star Wars Tag. Heute gibt es dazu eine Vorstellung im Planetarium im May 5th und zwar The Revenge of the 5th. Also die Revanche des 5. ist eine Anspielung auf The Revenge of the Sith. Star Wars Fans werden es wissen. Im Planetarium geht es darum, ihr reist in eine weit, weit entfernte Galaxie und findet heraus, ob die Star Wars Raumschiffe und Technologien tatsächlich realistisch sind. Los geht's 19.30 Uhr im Planetarium und in die Sterne reisen wir jetzt auch. Das ist wirklich Motivation pur für euren Dienstag. Starship, nothing's gonna stop us.

0: gekuschelt hier gerade. Nothing's gonna stop us now an eurem Dienstag. Und jetzt verzaubert er uns noch. Hier ist Hamburg 2, richtig viele 80er. Und gleich für euch dieser 80er. Johnny Logan zum Träumen im Feierabend. Hold me now in voller Länge gleich nach 5.
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9: Jetzt haben wir 13 Grad. Hier und da viele Wolken. In der Nacht geht es runter auf 10 Grad. Am Mittwoch wird's nass mit leichtem Regen. Die Temperatur erreicht dann 13 Grad.
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10: Ich bin Clemens Benke, guten Tag. Seit heute steht ein Hamburger Pastor vor dem Landgericht. Ihm wird unter anderem der sexuelle Missbrauch eines damals 15-Jährigen vorgeworfen. Den sexuellen Kontakt soll der Vater vermittelt haben, gegen den ebenfalls ein Gerichtsverfahren läuft. Hamburgs Kulturbehörde unterstützt in Zukunft kleinere, unabhängige Buchverlage mit 700.000 Euro im Jahr. Dadurch soll die kulturelle Vielfalt in der Literatur gefördert werden, heißt es aus der Kulturbehörde. Bewerbungen für dieses Jahr sind ab sofort digital möglich. Die Antragsfrist endet am 15. Juni. Ein Reisender ohne Fahrschein soll in einem ICE auf der Strecke von München nach Hamburg einen Zugbegleiter mit einem Messer bedroht haben. Bundespolizisten nahmen den 35-Jährigen am Hauptbahnhof in Hannover fest. Gegen ihn wird jetzt unter anderem wegen Bedrohung, fahrlässiger Körperverletzung und Erschleichens von Leistungen ermittelt.
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1: Hey, Verkehrs-KI, was ist los auf den Straßen?
11: A7 Richtung Flensburg. Zwischen Waltershof und Othmarschen staut es sich auf 3 Kilometern. Auf der A7 Richtung Hannover zwischen Othmarschen und Waltershof stehen 2 Kilometer. A7 Richtung Flensburg. 1 Kilometer Stau zwischen Nordwest und Bahrenfeld.
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0: Am Wochenende wird gefeiert. Da erwartet euch eine schwimmende Bühne auf der Elbe beim Hafengeburtstag. Was es damit auf sich hat, gleich. Und jetzt träumen wir uns in den Feierabend mit Johnny Logan. Hold me now. Was für eine wunderschöne Ballade. Ich bin Vanessa Rumkus. Schönen Dienstag.
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0: Invisible Touch, euer Dienstag hier.
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0: 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Das hier ist Cyndi Lauper. Die könnte das untermalen, so ein Feuerwerk, ne? Mit ihren True Colors bei Hamburg 2.

0: Sind spannend in den Feierabend hier. Earth, Wind and Fire, September, richtig viele 80er. Das war noch gerade so ein grooviger Sound. Gibt's gleich a cappella von den House Martins. Caravan of Love. 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

Schönen Dienstagnachmittag, richtig viele 80er. Ich hoffe, ihr geht jetzt gen Feierabend mit großen Schritten. Wir liefern zumindest den Soundtrack dafür und demnächst auch wieder Paul McCartney, Boys of Dungeon Lane. So heißt das Album. 29. Mai wird es erscheinen. Days We Left Behind ist die erste Single. No one can Er wird so ein bisschen nostalgisch schon, ne? Und er hat was zusammen mit Ringo Starr gemacht. Wir warten sehr drauf. Home to Us soll der Song heißen, den die beiden zusammen gemacht haben. Paul McCartney und Ringo Starr. Noch gibt's nichts zu hören. Sobald es da irgendwas gibt, erfahrt ihr es natürlich hier bei uns. Das hier sind die House Martins. Das ist A Cappella. Zum in den Feierabend feiern. Caravan of

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2: Mit Hannah Agard, moin. Und das sind zwei unserer Themen in dieser Sendung. Hamburger Pastor vor Gericht und neue Details zum Amokfahrer aus Leipzig. Das Wetter, viele Wolken, nachts Regen bei 7 Grad. Seit heute steht ein Hamburger Pastor vor dem Landgericht. Ihm wird unter anderem sexueller Missbrauch eines damals 15-Jährigen vorgeworfen. Carolina Koplin.
3: Der Geistliche ist von der Nordkirche bereits suspendiert worden. Auf die Frage des Vorsitzenden Richters, ob er sich zur Anklage äußern wolle, sagte er jetzt noch nicht. Laut Anklage soll der 63-Jährige den Jugendlichen im Jahr 2022 in 3 Fällen missbraucht haben. Den sexuellen Kontakt, für den er auch Geld bezahlt habe, soll der Vater vermittelt haben, gegen den ebenfalls ein Gerichtsverfahren läuft. In einem anderen Punkt geht es um den Besitz kinderpornografischer Bilder, die bei der Durchsuchung der Wohnung des Pastors auf einem Handy und einem Tablet gefunden wurden.
2: Und Carolina, die Polizei sucht nach einem brutalen Raubüberfall gestern auf ein Ehepaar in der Gärtnerstraße in Hohe Luft West nach Zeugen und den beiden Tätern.
3: Gegen 22 Uhr sollen die Männer den 63-jährigen Ehemann am Fahrstuhl des Mehrfamilienhauses angegriffen und ihn in seine Wohnung gedrängt haben, wo auch seine 59-jährige Frau war. Dort fesselten sie den Mann, drohten mit einer Waffe und forderten Bargeld. Die Frau gab ihnen einen 3-stelligen Betrag. Laut Beschreibung waren die Männer maskiert und dunkel gekleidet. Einer ist demnach etwa 1,90 und hat eine kräftige Statur. Der andere soll etwa 1,75 Meter groß und schlank sein.
2: Der Hamburger Senat will unabhängige Buchverlage mit einem neuen Förderprogramm in Zukunft mehr finanziell unterstützen. Die Kulturbehörde stellt dafür insgesamt 700.000 Euro pro Jahr bereit. Mit dem sogenannten Hamburger Verlagspaket sollen vor allem kleine und konzernunabhängige Buchverlage gefördert werden, sagt Kultursenator Broster.
4: Weil wir schon sehen, dass gerade bei den kleinen Verlagen die Frage, kann ich das Buch eigentlich noch machen, schon immer mehr eine ökonomische Frage wird und nicht nur eine verlegerische. Und wir wollen dabei helfen, auch weiterhin verlegerischen Mut sich leisten zu können.
2: In Hamburg kommen dafür insgesamt rund 50 Häuser in Frage. Die können sich noch bis zum 15. Juni online um Fördermittel bewerben. Kultursenator Broster erhofft sich durch das Programm eine noch größere Buchauswahl in den Hamburger Buchhandlungen. Und er will mit dem neuen Programm ein Signal an den Bund senden, die unabhängige Verlagsförderung im ganzen Land voranzutreiben.
4: Wir brauchen unabhängige Verlegerinnen und Verleger, wir brauchen unabhängige Buchhandlungen, wir brauchen ein kulturelles Leben, das nicht davon abhängig ist, dass die Politik sagt, da geht's lang, aber wir brauchen eine Kulturpolitik, die sich darum kümmert, diese Strukturen zu schützen.
2: Der Amokfahrer aus Leipzig ist nur wenige Tage vor seiner Tat gestern in stationärer Behandlung in einer psychiatrischen Einrichtung gewesen. Das hat das Sozialministerium in Dresden mitgeteilt. Demnach hat sich der 33-Jährige auf eigenen Wunsch freiwillig in der Klinik aufgehalten. Thomas Brockt.
5: Warum genau der Mann in Behandlung war, ist nicht bekannt. Laut Sozialministerium gab es aber keinen Grund, ihn am Verlassen der Klinik zu hindern. Es habe keinen Hinweis auf Eigen- oder Fremdgefährdung gegeben. Nach Angaben der Ermittler war der Mann aber schon Polizei bekannt, unter anderem wegen Beleidigungen, aber nicht wegen körperlicher Gewalt. Der 33-Jährige war gestern mit einem Auto durch die Leipziger Innenstadt gerast. 2 Menschen starben, es gab viele Verletzte. Das Motiv für die Tat ist noch unklar.
2: Die italienische UniCredit treibt die Übernahme der deutschen Commerzbank voran und macht ihr Kaufangebot offiziell. Die Großbank mit Sitz in Mailand, die bereits knapp 30% der Commerzbank-Anteile kontrolliert, will sich bis Mitte Juni weitere Anteile an dem Frankfurter DAX-Konzern sichern. Claudia Wächter.
6: Doch die Commerzbank wehrt sich weiterhin gegen die Übernahme. Das Angebot sei völlig unzureichend. Fakt ist, an der Börse ist der Wert der Commerzbank gestiegen, liegt umgerechnet deutlich über dem aktuellen Angebot der Italiener hier. Experten vermuten aber, dass die UniCredit am längeren Hebel sitzt und die Commerzbank will offensichtlich den Preis möglichst hoch treiben. Zumal sie befürchtet, dass durch die Übernahme tausende Jobs gestrichen werden.
2: Ihr hört das Hamburg 2 News Journal und das ist heute auch noch wichtig. Dramatischer Einsatz in Dulsberg in der Oberschlesischen Straße. Dort ist heute Mittag gegen 12.20 Uhr ein Kleinkind aus einem der oberen Stockwerke eines Mehrfamilienhauses gefallen. Unklar ist noch, wie es dem Kind geht. Es wurde mit einem Rettungswagen ins Krankenhaus gebracht. Ein Fahrgast soll in einem ICE auf der Strecke von München nach Hamburg einen Zugbegleiter mit einem Messer bedroht haben. Der Mann soll ohne Fahrschein unterwegs gewesen sein. Bundespolizisten nahmen den 35-Jährigen am Hannover Hauptbahnhof fest. Gegen ihn wird jetzt unter anderem wegen Bedrohung, fahrlässiger Körperverletzung und Erschleichens von Leistungen ermittelt. 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
1: Da ist aber jemand glücklich. Hamburg 2 an eurem Dienstagabend. Ihr seid hoffentlich glücklich, weil ihr im Feierabend seid. Und Limahl, weil es sein Lieblingsmonat ist. Also seine Lieblingsmonate. Auf seinem Instagram-Kanal verrät er uns nämlich, dass er gerade einen schönen Sonntag verbracht hat. Dass er sich auf April und Mai, seine Lieblingsmonate, freut, weil die nämlich den Sommer versprechen.
2: I hope you had a great weekend. I spend my Sunday in Windsor. Beautiful, sunny day. And April and May are my two favorite months with the promise of summer.
1: Yes, und das hier ist das Versprechen, sich zu

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1: Limahl aus der unendlichen Geschichte The Neverending Story. Hamburg 2 ist hier an eurem Dienstag. Richtig viele 80er und der gleich hat den Beat. Gleich für euch diese 80er. Michael Jacksons Beat It. In voller Länge, gleich nach 6.
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17: Jetzt haben wir 13 Grad. Hier und da viele Wolken. In der Nacht geht es

0: runter auf 9 Grad. Morgen wird's nass, den ganzen Tag über leichter Regen. Am Donnerstag steigt es dann auf 17 Grad.
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3: Ich bin Clemens Benke, guten Tag. Seit heute steht ein Hamburger Pastor vor dem Landgericht. Ihm wird unter anderem der sexuelle Missbrauch eines damals 15-Jährigen vorgeworfen. Den sexuellen Kontakt soll der Vater vermittelt haben, gegen den ebenfalls ein Gerichtsverfahren läuft. Hamburgs Kulturbehörde unterstützt in Zukunft kleinere, unabhängige Buchverlage mit 700.000 Euro im Jahr. Dadurch soll die kulturelle Vielfalt in der Literatur gefördert werden, heißt es aus der Kulturbehörde. Bewerbungen für dieses Jahr sind ab sofort digital möglich. Die Antragsfrist endet am 15. Juni. Ein Reisender ohne Fahrschein soll in einem ICE auf der Strecke von München nach Hamburg einen Zugbegleiter mit einem Messer bedroht haben. Bundespolizisten nahmen den 35-Jährigen am Hauptbahnhof in Hannover fest. Gegen ihn wird jetzt unter anderem wegen Bedrohung, fahrlässiger Körperverletzung und Erschleichens von Leistungen ermittelt.
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1: Hey, Verkehrs-KI. Was ist los auf den Straßen?
4: A7 Hamburg, Richtung Flensburg. Zwischen Bahrenfeld und Volkspark, Unfall. A7 Flensburg Richtung Hamburg, zwischen Stellingen und Bahrenfeld, 1 Kilometer Stau. Und auf der A7 Hannover Richtung Flensburg, zwischen Waltershof und Othmarschen, stockt es auf 1 Kilometer.
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5: Die Frau lässt sich definitiv nicht die Butter vom Brot nehmen, nur die Cyndi Lauper. Was sie da bei einem ihrer Konzerte in Las Vegas gemacht hat, gleich Michael Jackson, jetzt. Funk für euren Feierabend, Beat It bei Hamburg 2. Ich bin Vanessa Rimkus, schönen Dienstag. 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

0: Take My Breath Away, das ist Hamburg 2. Richtig viele 80er. Und eigentlich hatte sie sich ja schon von der Bühne verabschiedet, die Cyndi Lauper. Da hat sie nochmal 5 Shows in Las Vegas hinten dran gehängt mit ganz großem Tamtam, irgendwie Riesenkostüm. Jetzt aber, bei der Eröffnungsshow, hat sie ihre Performance unterbrochen. Irgendjemand hat was dazwischen gerufen aus dem Publikum und da lässt sich ja Cyndi Lauper, egal wie alt sie ist, hier nicht die Butter vom Brot nehmen. Ne? Sie hat ihn mal gewarnt, den Fan, falls er sie weiter provozieren sollte. Sie kommt aus Brooklyn, ne? Sie wird's ihm heimzahlen.
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0: Cyndi. Yes. Die ist so großartig, die Cyndi Lauper. Richtig viele 80er an eurem Dienstag. Die gibt's jetzt von Huey Lewis in the News. Und die können ganz relaxten Mitschnipp-Sound. Und nicht nur The Power of Love. Heart and Soul. Jetzt bei Hamburg 2.

0: Sehr gut. Roxette hier, Joyride, gerade noch mitgepfiffen bei Hamburg 2. Richtig viele 80er und da kommt auch schon der, den ihr lange nicht gehört habt in eurem Feierabend. Er kommt von Olivia Newton-John. Xanadu, gibt's gleich.
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Wir sind's, Hamburg 2, an eurem Dienstagabend mit richtig vielen 80ern und dem einen in eurem Feierabend, den ihr lange nicht gehört habt. Und der kommt dieses Mal von Olivia Newton-John. Eine Frau, die mit genau diesem Song einen bizarren Weltrekord erreicht hat. Xanadu, um den geht's, ist ja auch ein Film. Und Olivia Newton-John hat es geschafft, mit dem Song die Nummer 1 zu landen. Einen absoluten Charterfolg. Und mit dem Film die allererste Goldene Himbeere als schlechtester Film zu bekommen. Goldene Himbeere kennt ihr, ne? Seit 1981. Da wird die jährlich vergeben als Negativpreis, also so als humorvolles Gegenstück zu den Oscars, die man ja gerne haben möchte. Und sie hat halt beides. Nummer 1 Hit mit Xanadu und die Goldene Himbeere. Der Song ist aber auch einfach großartig. Den kriegt ihr jetzt in eurem Feierabend, weil ihr ihn halt lange nicht gehört habt. Bei Hamburg 2, Olivia Newton-John, Xanadu.

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2: Guten Abend. Vielfalt. Hamburg fördert Buchverlage. Staraufgebot. Erster Tag beim OMR-Festival. Das Wetter. Wolken bei maximal 14 Grad. Konzernunabhängige, kleinere Buchverlage sollen in Hamburg in Zukunft stärker gefördert werden. Mit dem sogenannten Hamburger Verlagspaket der Kulturbehörde stehen dafür insgesamt bis zu 700.000 Euro zur Verfügung. Hamburgs Kultursenator Carsten Broster will mit dem Programm auch ein deutliches Signal an die Kulturpolitik des Bundes senden.
3: Wir brauchen unabhängige Verlegerinnen und Verleger, wir brauchen unabhängige Buchhandlungen, wir brauchen ein kulturelles Leben, das nicht davon abhängig ist, dass die Politik sagt, da geht's lang, aber wir brauchen eine Kulturpolitik, die sich darum kümmert, diese Strukturen zu schützen.
2: Jetzt am Abend endet der erste Tag der Digital- und Online-Marketing-Messe OMR. Zu den Höhepunkten heute zählten die Auftritte des ehemaligen Boxweltmeisters Wladimir Klitschko und jetzt von Hollywood-Regisseur Roland Emmerich. Finn Rieken ist für uns vor Ort in den Messehallen.
4: Auf der größten Bühne, um genau zu sein. 7000 Menschen sitzen jetzt gerade vor Roland Emmerich. Nur, dass ihr euch mal vorstellen könnt, wie groß das Ganze ist. 4 Bühnen gibt es insgesamt auf alle Messehallen verteilt und dazwischen dann natürlich noch die ganz normalen Stände. Mit Bereichen wie Wirtschaft, wie Kultur, Film, Musik, vieles vertreten, nicht nur auf der Bühne, sondern auch richtig zum Ausprobieren.
2: Der Amokfahrer, der gestern Abend in der Leipziger Fußgängerzone in eine Menschenmenge gerast ist, ist nur wenige Tage vor der Tat in stationärer Behandlung in einer psychiatrischen Einrichtung gewesen. Auf eigenen Wunsch. Das hat das Sozialministerium in Dresden bestätigt. Thomas Bockt.
5: Warum genau der Mann in Behandlung war, ist nicht bekannt. Laut Sozialministerium gab es aber keinen Grund, ihn am Verlassen der Klinik zu hindern. Es habe keinen Hinweis auf Eigen- oder Fremdgefährdung gegeben. Nach Angaben der Ermittler war der Mann aber schon Polizei bekannt, unter anderem wegen Beleidigungen, aber nicht wegen körperlicher Gewalt. Der 33-Jährige war gestern mit einem Auto durch die Leipziger Innenstadt gerast. 2 Menschen starben, es gab viele Verletzte.
2: Schon ab der kommenden Nacht soll im Ukraine-Krieg eine Feuerpause gelten. Das hat der ukrainische Präsident Volodymyr Zelensky angekündigt. Wie lange sie dauern soll, ist unklar. Russland hatte zuvor eine 2-tägige Waffenruhe für Freitag und Samstag angekündigt. Anlass sind die Feierlichkeiten zum Ende des Zweiten Weltkriegs in Moskau. Andriy Balin aus Moskau.
6: Es ist weiter unklar, ob überhaupt eine der beiden Feuerpausen eingehalten wird. Bislang jedenfalls gibt es keine Absprache zwischen beiden Seiten, sondern nur lautstarke Ankündigungen über die Presse. Einmal mehr geht es offenbar vor allem darum, nach außen hin den Eindruck der Dialogbereitschaft zu erwecken. Doch selbst wenn es zu einer begrenzten Feuerpause kommt, also beide Seiten auf Drohnen- und Raketenschläge gegen das Hinterland des Gegners verzichten, ein längerfristiges Schweigen der Waffen ist damit leider nicht in Sicht.
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0: das ist immer so Feierabend feiern, ne? I'll never be Maria Magdalena hier bei uns bei Hamburg 2.
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0: Das ist ganz einfach. Ihr hört den Song 2 Sekunden lang, den nächsten 80er, sagt, welcher es ist und bekommt 50 Euro. Spielt Arne mit euch morgen früh wieder, die nächste Runde um 7:20. Und wenn ihr da mal dabei sein wollt, dann registriert ihr euch jetzt bei uns im Web oder in der Hamburg 2 App. Markus, der hat mit Arne schon gespielt und der war sich ziemlich sicher, dass er den Song kennt.
2: Auf jeden Fall. Ich bin hier und da mal ganz gut da drin.
3: Du bist hier und da mal ganz gut da drin. Du hast mir eben schon gesagt, du sitzt alleine in einem Büro. Das heißt, du hast die freie Wahl, dass du immer Hamburg 2 hören kannst auf dem Radio, richtig?
2: Genau, ja. So liebe ich das.
3: Und das ist ja das beste Training überhaupt, weißt du?
2: Auf jeden Fall, ganz genau.
3: Gucken wir mal, ob sich das gelohnt hat. Hier sind deine 2 Sekunden. Hör genau hin. Na, das ist aber einfach.
2: Baby Jane.
3: Ja. Ja, Baby Jane und? Ist von unserem Freund?
2: Rod Stewart nicht, ne?
3: Nee. So nämlich, Rod Stewart! Ja, 50 Euro! Da hat sich das Training bei dir alleine im Büro doch gelohnt. Viel Spaß mit der Kohle.
2: Ja, vielen Dank. Da habe ich ein bisschen geschwitzt jetzt. Aber
3: ach, hat man gar nicht gehört, weißt du? Und jetzt kannst du noch ein bisschen weiter schwitzen, denn jetzt kommt der ganze 80er, der ganze heiße 80er von Rod Stewart. Jetzt Baby Jane nur für dich, lieber Markus.
2: Ich bedanke mich sehr bei euch.

Hamburg 2, euer Dienstag mit dem Mann, der gerade auf Protesttour ist in den USA. Leider nur in den USA, der Bruce Springsteen. Aber den hier spielt er nicht auf seiner Tour. Deswegen kriegt ihr ihn jetzt. Heute Abend ist er in New York und jetzt hier bei uns mit dem einzigen, den er auf der Tour nicht spielt. Bruce Springsteen, I'm on Fire bei Hamburg 2.

0: Der entspannte Sound von Bruce Springsteen hier an eurem Dienstagabend. I'm on fire. Richtig viele 80er. Das ist Hamburg 2. Gleich für euch diese 80er. Ja, das sind die Rainbirds. Erkannt, ne? Blueprint in voller Länge, gleich nach 7.
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9: Und jetzt das Wetter.
10: Jetzt haben wir 13 Grad. Hier und da viele Wolken. In der Nacht geht es runter auf 9 Grad. Morgen wird's nass. Ab dem Vormittag kommt Regen. Im Laufe des Tages erreichen wir trotzdem 13 Grad.
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12: Ich bin Thomas Bleskin. Einen Tag nach der Amokfahrt in der Leipziger Innenstadt haben mehrere hundert Menschen in einer ökumenischen Andacht der Opfer gedacht. In der Nikolaikirche sagte Oberbürgermeister Burkhard Jung mit Blick auf die Sicherheitsdebatte, Städte könnten nicht zu Festungen umgebaut werden. Gestern war ein 33-Jähriger mit einem Auto durch die Fußgängerzone gefahren. Dabei wurden 2 Menschen getötet und etliche verletzt. Ein Ermittlungsrichter ordnete inzwischen die Unterbringung des Mannes in einem psychiatrischen Krankenhaus an. Jens Spahn bleibt Vorsitzender der Bundestagsfraktion von CDU und CSU. Die Abgeordneten bestätigten ihn ein Jahr nach seinem Amtsantritt mit großer Mehrheit bis zum Ende der Legislaturperiode im Amt. Ein Fraktionssprecher gab das Ergebnis mit 86% an. Im vergangenen Jahr hatte Spahn noch 91% erzielt.
13: Ein respektables Ergebnis für Jens Spahn, der ja einen schwierigen Start im damals neuen Amt hatte. Erst die geplatzte Wahl der SPD-Kandidatin fürs Bundesverfassungsgericht, die vor allem ihm angelastet wurde, weil er den Widerstand in den eigenen Reihen nicht rechtzeitig erkannt hatte. Dann der Aufstand der Jungen Union gegen das Rentengesetz, als Spahn mit viel Aufwand die Mehrheit in den eigenen Reihen organisieren musste. Seitdem gilt sein Rückhalt in der Fraktion aber als stabil und das drückt sich jetzt auch in der souveränen Wiederwahl aus. Thomas Thonfeld, Berlin.
12: Das IFO-Institut sieht beim Tankrabatt in den ersten Tagen nur eine teilweise Weitergabe an den Zapfsäulen. Grundlage ist ein Vergleich der Spritpreise in Deutschland und Frankreich.
14: Besonders groß ist der Unterschied beim Diesel. Der wurde laut IFO-Institut in den ersten 3 Tagen des Tankrabatts im Schnitt nur 4 Cent billiger. Bei Superbenzin waren es immerhin 12 Cent. Es ist zwar auch für die Experten schwer, genau zu sagen, wie die schwankenden Preise zustande kommen und wie groß der Einfluss von Maßnahmen wie dem Tankrabatt ist. Zuvor hatten aber auch schon der ADAC und Verbraucherschützer kritisiert, dass die Steuersenkung nur teilweise bei den Autofahrern ankommt. Thomas Brock, Berlin.
12: Die Deutsche Post AG will ihren Konzernnamen ablegen und künftig unter DHL firmieren. Einen entsprechenden Antrag stellte der Vorstand auf der Hauptversammlung in Bonn. Die Zustimmung gilt als sicher, der Namenswechsel soll zum 1. September wirksam werden. Künftig steht Deutsche Post AG nur noch für das Deutschlandgeschäft mit Briefen und Paketen. Der Konzern reagiert damit auf die wachsende Bedeutung des internationalen Logistikgeschäfts.
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15: Hey, Verkehrs-KI. Was ist los auf den Straßen?
16: A7 Richtung Hannover. Zwischen Elbtunnel und Waltershof blockiert ein Hindernis die Fahrbahn. B432 Ohe Chaussee. Stockender Verkehr zwischen Landesgrenze Hamburg und Kreisverkehr Norderstedt-Ochsenzoll.
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18: Moinsen, einen schönen Dienstagabend wünsche ich euch. Hier ist Jannis Görsch. Feierabend heißt erstmal schön die tägliche Portion 80er abholen und ein bisschen in Erinnerung schwelgen. Wüsstet ihr noch, was ihr so im Jahr 1986 gemacht habt und vor allem, was da für Musik im Radio gelaufen ist? Ja, das verrät euch Olli gleich bei Ollis 80er Charts, die Originalcharts aus genau dieser Woche. Vorher starten wir ganz lässig in den Abend zusammen mit den Rainbirds und Blueprint.
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0: ganz gefühlvoll. Phil Collins, A Groovy Kind of Love an euren Dienstagabend bei Hamburg 2. So, jetzt sag mal, wer von euch hat noch nicht die aktuelle Folge von Ollis 80er Charts gehört? Das müsst ihr unbedingt nachholen. Mit Olli geht's diese Woche in das Jahr, als der Film Drei Männer und ein Baby ins Kino kam.
1: Ja, ein Sensationserfolg damals im Mai 1986.
2: Drei Junggesellen, die ihr Leben sorglos genießen.
3: Aber was ist das denn?
4: Und wie viel wiegt sie?
3: Ach ja, wie viel wiegt sie? Oh mein Gott, sie hat gekackt.
1: 2,5 Millionen Leute sahen die französische Originalfassung des Films. Höre ich diese Woche nochmal rein mit euch und natürlich in die Musik. Charts aus derselben Zeit, 86.
0: Hey, das interessiert uns natürlich am meisten, Olli. Sag doch mal, was ist wie oder wie sah es denn damals aus in den Top 25?
1: Platz 1 war nicht mehr geil. Der Song der beiden britischen Soldaten war wochenlang an der Spitze unserer Charts gewesen, aber in dieser Woche 86 war Schluss. Da kickte eine Lady die geilen Briten vom Thron. Ich sag euch auch wer. Nicht ganz gereicht für Platz 1 hat's für Prinzessin Stephanie, die Bengals und selbst der adelige Prinz schaffte es nicht an die Spitze. Ich spiele sie natürlich trotzdem. Die kompletten Top 25 von damals aus dieser Woche im Mai 86. Als wäre es gestern gewesen.
0: Ja, da unbedingt mal reinschalten bei Ollis 80er Charts. Hört ihr ganz easy bei uns über die Hamburg 2 App oder in unserer Website. Und jetzt geht es bei mir Simply Red, A New Flame bei Hamburg 2.

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1: Hier ist Hamburg 2, richtig viele 80er für euren Dienstagabend. Ja, Ende der 70er Jahre, da hat sich die Popgruppe Miami Latin Boys einen neuen Bandnamen gegeben, als eine ganz bestimmte Sängerin dazugekommen ist. Und das war niemand anders als Gloria Estefan. Zusammen sind sie dann die Miami Sound Machine geworden. Und als solche haben sie ihren Durchbruch mit diesem Song gefeiert. Emergency, paging Dr. Beat. Ganz genau. Dr. Beat, Top 10 in den US-Dance-Charts von Miami Sound Machine, jetzt bei Hamburg 2.

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0: 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Forever Young, Alphaville. An eurem Dienstagabend hier bei Hamburg 2. Gleich für euch dieser 80er. Es geht zurück auf den Dancefloor zusammen mit Irene Cara und Flashdance. Gleich für euch um kurz nach 8.
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12: Und jetzt das Wetter.
13: 13 Grad in der Hansestadt. Hier und da viele Wolken. Heute Nacht geht es runter auf 9 Grad. Am Donnerstag wird's nass mit leichtem Regen. Erreicht werden dann 13 Grad.
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16: Ich bin Thomas Bleskin. Der Amokfahrer von Leipzig ist nur wenige Tage vor seiner Tat in einer Psychiatrie.

0: psychiatrischen Einrichtung stationär behandelt worden. Das bestätigte das Sozialministerium in Dresden. Demnach hielt sich der 33-Jährige auf eigenen Wunsch in der Klinik auf.
1: Warum genau der Mann in Behandlung war, ist nicht bekannt. Laut Sozialministerium gab es aber keinen Grund, ihn am Verlassen der Klinik zu hindern. Es habe keinen Hinweis auf Eigen- oder Fremdgefährdung gegeben. Nach Angaben der Ermittler war der Mann aber schon Polizei bekannt, unter anderem wegen Beleidigungen, aber nicht wegen körperlicher Gewalt. Der 33-Jährige war gestern mit einem Auto durch die Leipziger Innenstadt gerast. Zwei Menschen starben, es gab viele Verletzte. Das Motiv für die Tat ist noch unklar. Thomas Brock, Nachrichtenredaktion.
0: Bundesverkehrsminister Patrick Schnieder schließt eine Verlängerung des Tankrabatts nicht grundsätzlich aus. Man werde schauen, was erforderlich ist, damit das Tanken für alle bezahlbar bleibt, sagte der CDU-Politiker dem Redaktionsnetzwerk Deutschland.
2: Viele können schlichtweg nicht auf das Auto verzichten. Das gilt für Berufspendler, Fahrdienste, aber auch Teile der Wirtschaft wie Speditionen. Sie alle bräuchten in der aktuellen Lage Unterstützung. Insofern sei der Tankrabatt ein wichtiges Signal und die richtige Entscheidung, so Schnieder. Man werde die Lage im Blick behalten und nach den 2 Monaten schauen, was noch erforderlich sei. Solange bis Ende Juni gilt eine Steuersenkung für Benzin und Diesel von knapp 17 Cent pro Liter. Noch kommt die allerdings nicht in vollem Umfang bei den Autofahrern an. Diana Kramer, Nachrichtenredaktion.
0: Jens Spahn bleibt Vorsitzender der Bundestagsfraktion von CDU und CSU. Die Abgeordneten bestätigten ihn 1 Jahr nach seinem Amtsantritt mit großer Mehrheit bis zum Ende der Legislaturperiode im Amt. Ein Fraktionssprecher gab das Ergebnis mit 86% an. Im vergangenen Jahr hatte Spahn noch 91% erzielt. Die wohl schwierigste Nagelprobe hatte Spahn im Herbst zu meistern, als die Junge Union den Aufstand gegen das Rentengesetz von SPD-Arbeitsministerin Bärbel Baas prompte. Mit einem offiziellen Übernahmeangebot erhöht die UniCredit den Druck auf die Commerzbank. Wie angekündigt, machte die italienische Großbank ihr Kaufangebot für sämtliche Anteile des DAX-Konzerns offiziell. Bis zum Ablauf des 16. Juni will sich die UniCredit, die bereits knapp 30% der Commerzbank-Aktien kontrolliert, weitere Anteile sichern.
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4: Hey, Verkehrs-KI, was ist los auf den Straßen?
3: Keine Meldungen. Gute Fahrt, Leute.
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6: Wunderschönen Dienstagabend euch, hier ist Jannis Görsch. Sag mal, habt ihr eine bestimmte Erinnerung an euren Lieblings-80er-Film? Also ich habe die Filmreihe mit der Familie Griswold mit Chevy Chase immer unfassbar geliebt. Ich bin mir sicher, manche von euch haben auch noch schöne Erinnerungen an die Musik- und Tanzfilme der 80er. Dirty Dancing, Footloose oder auch der hier, für den Irene Cara diesen schönen Song gesungen hat. Jetzt für euch Flashdance, What a Feeling.
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Die Dexys Midnight Runners, come on Aline, an eurem Dienstagabend hier bei Hamburg 2. 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Also ganz egal, von wo ihr gerade zuhört, ob von zu Hause oder unterwegs, für euch gibt es jetzt Hot Chocolate, Everyone's a Winner bei Hamburg 2. 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

Hamburg 2 hier, richtig viele 80er für euren Dienstagabend. Die Schwestern Kim, Debbie, Joni und Kathy, die waren Mitte der 80er allen bekannt als Sister Sledge. Und bei ihrem Song Frankie, da haben sich viele Fans anfangs gedacht, sag mal, singen die ein Lied über Frankie Goes to Hollywood? Die sind ja auch damals mega erfolgreich gewesen. Tatsächlich geht's in diesem Song aber um den Sänger Frank Sinatra. Und der kommt so schön schnippig daher. Jetzt für euch Frankie von Sister Sledge bei Hamburg 2.

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0: Paul Young hat Herzschmerz bei Come Back and Stay an eurem Dienstagabend bei Hamburg 2. Gleich vor euch dieser 80er. Es reicht nur ein Schlagzeug und eine Bassline und alle wissen sofort, was los ist. Billie Jean von Michael Jackson gleich vor euch um kurz nach 9.
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9: Und jetzt das Wetter.
11: 12 Grad in der Hansestadt. Hier und da viele Wolken. Heute Nacht geht es runter auf 9 Grad. Morgen wird's dann ungemütlich, mit leichtem Regen. Am Donnerstag erreichen wir 13 Grad.
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12: Ich bin Thomas Bleski. Einen Tag nach der Amokfahrt in der Leipziger Innenstadt haben mehrere hundert Menschen in einer ökumenischen Andacht der Opfer gedacht. In der Nikolaikirche sagte Oberbürgermeister Burkhard Jung mit Blick auf die Sicherheitsdebatte, Städte könnten nicht zu Festungen umgebaut werden. Gestern war ein 33-Jähriger mit einem Auto durch die Fußgängerzone gefahren. Dabei wurden zwei Menschen getötet und etliche verletzt. Ein Ermittlungsrichter ordnete inzwischen die Unterbringung des Mannes in einem psychiatrischen Krankenhaus an. Jens Spahn bleibt Vorsitzender der Bundestagsfraktion von CDU.

0: und CSU. Die Abgeordneten bestätigten ihn ein Jahr nach seinem Amtsantritt mit großer Mehrheit bis zum Ende der Legislaturperiode im Amt. Ein Fraktionssprecher gab das Ergebnis mit 86% an. Im vergangenen Jahr hatte Spahn noch 91% erzielt.
1: Ein respektables Ergebnis für Jens Spahn, der ja einen schwierigen Start im damals neuen Amt hatte. Erst die geplatzte Wahl der SPD-Kandidatin fürs Bundesverfassungsgericht, die vor allem ihm angelastet wurde, weil er den Widerstand in den eigenen Reihen nicht rechtzeitig erkannt hatte. Dann der Aufstand der Jungen Union gegen das Rentengesetz, als Spahn mit viel Aufwand die Mehrheit in den eigenen Reihen organisieren musste. Seitdem gilt sein Rückhalt in der Fraktion aber als stabil und das drückt sich jetzt auch in der souveränen Wiederwahl aus. Thomas Thonfeld, Berlin.
0: Das IFO-Institut sieht beim Tankrabatt in den ersten Tagen nur eine teilweise Weitergabe an den Zapfsäulen. Grundlage ist ein Vergleich der Spritpreise in Deutschland und Frankreich.
2: Besonders groß ist der Unterschied beim Diesel. Der wurde laut IFO-Institut in den ersten 3 Tagen des Tankrabatts im Schnitt nur 4 Cent billiger. Bei Superbenzin waren es immerhin 12 Cent. Es ist zwar auch für die Experten schwer, genau zu sagen, wie die schwankenden Preise zustande kommen und wie groß der Einfluss von Maßnahmen wie dem Tankrabatt ist. Zuvor hatten aber auch schon der ADAC und Verbraucherschützer kritisiert, dass die Steuersenkung nur teilweise bei den Autofahrern ankommt. Thomas Brock, Berlin.
0: Die Deutsche Post AG will ihren Konzernnamen ablegen und künftig unter DHL firmieren. Einen entsprechenden Antrag stellte der Vorstand auf der Hauptversammlung in Bonn. Die Zustimmung gilt als sicher, der Namenswechsel soll zum 1. September wirksam werden. Künftig steht Deutsche Post AG nur noch für das Deutschlandgeschäft mit Briefen und Paketen. Der Konzern reagiert damit auf die wachsende Bedeutung des internationalen Logistikgeschäfts.
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4: Hey, Verkehrs-KI, was ist los auf den Straßen?
3: Keine Meldungen. Gute Fahrt, Leute.
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6: Mit Janis Görsch. Einen schönen Dienstag wünsche ich euch. Eine Stunde haben wir noch gemeinsam mit richtig vielen 80ern und jetzt einem Song, der 1983 rauskam und heute wieder in den Top 30 der UK Charts gelandet ist, wegen dem Mann dahinter. Michael Jacksons Biopic Michael bringt die 80er alle wieder in die Charts und sie werden einfach nicht alt. Diese geile Basslinie, die funky Gitarre und der Gesang von Michael Jackson. Hier ist Billie Jean.
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Radio Gaga. Queen, an eurem Dienstag hier bei Hamburg 2. Ein 80er-Sänger, der bis 2025 Deutschland schon 12 Jahre nicht mehr betreten hat, der scheint jetzt irgendwie auf den Geschmack gekommen zu sein. Chris Isaak, der hat Ewigkeiten lang keine Tourstops in Deutschland gemacht. Bis letztes Jahr, da ist er in Lörrach, Köln und Berlin aufgetreten. Und dieses Jahr gibt es sogar ein exklusives Deutschlandkonzert in Essen. Ja, Mensch, Chris, vielleicht nächstes Mal ein Stückchen mehr Richtung Nordost. Vielleicht überlegt er sich das ja nochmal. Ihr hört ihn jetzt mit seiner schönen, gefühlvollen Stimme und dieser entspannten Melodie. Hier ist Chris Isaak mit Wicked Game bei Hamburg 2. 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

0: Hier ist Hamburg 2, richtig viele 80er für euren Dienstagabend. Ich sag mal so, eine halbe Stunde haben wir noch gemeinsam. Da würde ich mal sagen, habt ihr auch genug Zeit, nochmal eben einmal für eure absolute Nummer 1 abzustimmen.
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0: Es geht ganz leicht über die Hamburg 2 App oder über unsere Website. Und ganz nebenbei verdient ihr euch auch nochmal easy 100€ Wunschgutschein, wenn ihr uns euren absoluten Nummer 1 Song von Rick Astley sagt. Ja, zum Tanzen hat er genug Sachen, schön was zum Bewegen, aber natürlich gibt's auch die etwas softeren und die etwas liebevolleren Songs. Jeder mag etwas Unterschiedliches, aber genug geile Songs hat er auf jeden Fall zur Auswahl. Hört euch einmal ganz, ganz durch alle anderen Songs, die wir auch auf unserer Website haben. Vielleicht wird's ja dieser hier am Ende. Wieder so ein schöner Tanziger, steht sogar im Titel. She Wants to Dance With Me, Rick Astley, jetzt bei Hamburg.

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Alan Parsons shreddet hier noch so ein bisschen auf der Gitarre zu Eye in the Sky an eurem Dienstagabend bei Hamburg 2. Gleich für euch diese 80er. Jawohl, mit Mr. Mister und Kyrie geht's gleich in die neue Stunde. Gleich für euch um kurz nach 10. Ich verabschiede mich für heute Abend. Hoffe, ihr habt noch einen ganz schönen traumhaften Abend. Ich bin Janis Görsch. Bis morgen.

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3: Jetzt haben wir 12 Grad. Hier und da viele Wolken. In der Nacht geht es runter auf 9 Grad. Morgen wird's nass. Am Mittag kommt Regen auf. Dennoch klettert es auf.

0: 13 Grad.
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2: Ich bin Ursula Winkler. Nach der tödlichen Amokfahrt durch die Leipziger Innenstadt wird der Täter in eine Psychiatrie eingewiesen. Ein Ermittlungsrichter habe die Unterbringung des 33-jährigen Deutschen angeordnet. Das teilte die Staatsanwaltschaft mit.
3: Der Beschuldigte habe die Tat wohl im Zustand der zumindest erheblich verminderten Schuldfähigkeit begangen, heißt es zur Begründung. Und es sei wahrscheinlich, dass er weitere ähnliche Taten begehen würde. Seine Unterbringung in der Psychiatrie diene daher der öffentlichen Sicherheit. Laut Ermittlern wurde der 33-Jährige wenige Tage vor seiner Amokfahrt auf eigenen Wunsch in einer psychiatrischen Einrichtung behandelt, aber dort Ende April entlassen. Bei einer ökumenischen Andacht gedachten am frühen Abend hunderte Menschen der Opfer. Oberbürgermeister Jung erklärte, Leipzig trauert, aber Leipzig steht zusammen. Onni Torau, Nachrichtenredaktion.
2: Jens Spahn bleibt Vorsitzender der Bundestagsfraktion von CDU und CSU. Die Abgeordneten der Unionsfraktion bestätigten ihn ein Jahr nach seinem Amtsantritt mit großer Mehrheit bis zum Ende der Legislaturperiode im Amt. Ein Fraktionssprecher gab das Ergebnis mit 86,5% an. Im vergangenen Jahr hatte Spahn noch gut 91% erzielt. Sowohl Moskau als auch Kiew haben eine Feuerpause angekündigt, allerdings zu unterschiedlichen Zeiten. Der ukrainische Präsident Selenskyj hat sie ab dieser Nacht angekündigt. Russland wiederum will sie zur Gedenkfeier zum Weltkriegsende am Samstag durchsetzen.
4: Die Chancen, dass die Waffenruhe tatsächlich zustande kommt, stehen schlecht. Bis zuletzt konnten sich die Kriegsparteien nicht auf einen Termin für den Beginn einigen. Schwerer Beschuss in den Abendstunden, der vor allem in der Ukraine wieder mehrere Todesopfer forderte, lässt auch keinen echten Friedenswillen erkennen. In der Vergangenheit gab es mehrmals Versuche, Feuerpausen zu etablieren. Durchgängig eingehalten wurden solche Bemühungen jedoch auch damals nicht. Sowohl Kiew als auch Moskau haben sich immer wieder schwere Verletzungen solcher Waffenruhen vorgeworfen. Aus Moskau, André Berlin.
2: Die Deutsche Post legt ihren Konzernnamen ab und heißt künftig DHL. Einen entsprechenden Vorstandsantrag nahmen die Aktionäre bei der Hauptversammlung in Bonn an. Der Namenswechsel wird vermutlich zum 1. September vollzogen. Künftig steht Deutsche Post AG nur noch für das Deutschlandgeschäft mit Briefen und Paketen. Der Konzern reagiert damit auf die wachsende Bedeutung des internationalen Logistikgeschäfts.
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5: Hey, Verkehrs-KI. Was ist los auf den Straßen?
1: A1, Lübeck Richtung Bremen. Zwischen Norderelbe und Stillhorn staut es sich auf einem Kilometer.
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2: Jetzt haben wir 11 Grad. Hier und da viele Wolken. In der Nacht geht es runter auf 9 Grad. Morgen wird's nass mit leichtem Regen. Am Donnerstag erreichen wir dann 14 Grad.

0: Grad.
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2: Ich bin Ursula Winkler. Kerzen, Blumen und stille Anteilnahme prägen das Bild in der Leipziger Innenstadt nach der tödlichen Amokfahrt. Gleichzeitig laufen die Ermittlungen. Ein Haftrichter hat nun die Unterbringung des 33-jährigen deutschen Täters in einer Psychiatrie angeordnet.
3: Was genau den Mann dazu brachte, mit seinem Auto durch die Fußgängerzone zu rasen, ist weiter unklar. Von einem politischen oder religiösen Motiv gehen die Ermittler aktuell aber nicht aus. Bei der Amokfahrt waren 2 Menschen getötet und viele teilweise schwer verletzt worden. Die Stadt Leipzig will nun auch prüfen, ob die Sicherheitsvorkehrungen in der Innenstadt ausreichen. Der Täter konnte offenbar ohne Hindernisse wie etwa Poller in die Fußgängerzone hineinfahren. Thomas Brock, Nachrichtenredaktion.
2: Vor dem ersten Jahrestag der schwarz-roten Regierung hat Kanzler Merz allen Spekulationen über eine Minderheitsregierung oder eine Neuwahl des Bundestags eine klare Absage erteilt. Eine Minderheitsregierung sei für ihn keine Option. Und Neuwahlen würden eine wochenlange eingeschränkte Handlungsfähigkeit Deutschlands bedeuten. Er bekannte sich klar zur Fortsetzung der Koalition mit der SPD bis zum Ende der Legislaturperiode. Zweistellige Milliardenbeträge gehen den EU-Ländern jedes Jahr wegen Mehrwertsteuerbetrug durch die Lappen. Im Kampf dagegen sollen EU-Behörden jetzt auf mehr Daten Zugriff bekommen.
4: Der grenzüberschreitende Betrug bei der Mehrwertsteuer ist ein ernstes Problem. Besonders den sogenannten Karussellbetrug finden Finanzminister gar nicht lustig. Dabei werden Waren immer wieder zwischen Firmen verkauft. Eine Firma kassiert Mehrwertsteuer und verschwindet. Andere Unternehmen in einer ganzen Kette bekommen trotzdem immer wieder Mehrwertsteuer erstattet. Zwischen 12 und mehr als 30 Milliarden Euro soll der Schaden sein. Und dagegen soll ein besserer Datenaustausch zwischen den Ländern jetzt helfen. Dieter Hebeling, Brüssel.
2: Bei den Hantavirus-Fällen bei einer Atlantikkreuzfahrt geht die Weltgesundheitsorganisation von Infektionen von Mensch zu Mensch aus. Das sei bei dem hier vermuteten Virustyp möglich. Das Kreuzfahrtschiff ankert derzeit vor Kap Verde. 3 Erkrankte sollen nun nach Angaben des niederländischen Außenministeriums von Bord geholt und in die Niederlande ausgeflogen werden. Bisher sind nach Angaben des Schiffsbetreibers Oceanwide Expeditions 3 Passagiere gestorben. Ein älteres niederländisches Ehepaar und eine deutsche Frau.
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5: Hey, Verkehrs-KI, was ist los auf den Straßen?
0: A1, Stau Bremen Richtung Lübeck, zwischen Stillhorn und Norderelbe, 1 Kilometer. A1, Stau Lübeck Richtung Bremen, zwischen Moorfleet und Harburg, 3 Kilometer.
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0: Jetzt haben wir 10 Grad, hier und da viele Wolken. In dieser Nacht geht es runter auf 9 Grad. Morgen zieht Regen auf und es wird nass. Im Laufe des Tages klettert es dann auf 13 Grad.
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2: Ich bin Ursula Winkler. Nach der Amokfahrt in der Leipziger Innenstadt ist der mutmaßliche Täter in einem psychiatrischen Krankenhaus untergebracht worden. Die Ermittler gehen davon aus, dass von ihm weitere schwere Taten ausgehen könnten. Wie inzwischen bekannt wurde, war der Mann auch bis kurz vor der Tat freiwillig stationär in einer psychiatrischen Einrichtung untergebracht.
3: Warum genau der Mann in Behandlung war, ist nicht bekannt. Laut Sozialministerium gab es aber keinen Grund, ihn am Verlassen der Klinik zu hindern. Es habe keinen Hinweis auf Eigen- oder Fremdgefährdung gegeben. Nach Angaben der Ermittler war der Mann aber schon Polizei bekannt, unter anderem wegen Beleidigungen, aber nicht wegen körperlicher Gewalt. Der 33-Jährige war mit einem Auto durch die Leipziger Innenstadt gerast. Zwei Menschen starben, es gab viele Verletzte. Das Motiv für die Tat ist noch unklar. Thomas Brock, Nachrichtenredaktion.
2: Zur Sicherung der Schifffahrt in der Straße von Hormuz haben die USA gemeinsam mit verbündeten Golfstaaten eine UN-Resolution entworfen. Darin fordern sie den Iran dazu auf, von weiteren gewaltsamen Eskalationen in der Meerenge abzusehen, wie US-Außenminister Rubio mitteilte. Teheran solle aufhören, Schiffe anzugreifen, die Meerenge zu verminen und Mautgebühren für eine Durchfahrt zu erheben, heißt es in der Resolution. Jens Spahn bleibt Vorsitzender der Unionsfraktion. Die CDU- und CSU-Abgeordneten bestätigten ihn bis zum Ende der Legislaturperiode im Amt. Ein Fraktionssprecher gab das Ergebnis mit knapp 87% an. Im vergangenen Jahr hatte er noch gut 91% erzielt.
4: Ein respektables Ergebnis für Jens Spahn, der ja einen schwierigen Start im damals neuen Amt hatte. Erst die geplatzte Wahl der SPD-Kandidatin fürs Bundesverfassungsgericht, die vor allem ihm angelastet wurde, weil er den Widerstand in den eigenen Reihen nicht rechtzeitig erkannt hatte. Dann der Aufstand der Jungen Union gegen das Rentengesetz, als Spahn mit viel Aufwand die Mehrheit in den eigenen Reihen organisieren musste. Seitdem gilt sein Rückhalt in der Fraktion aber als stabil und das drückt sich jetzt auch in der souveränen Wiederwahl aus. Thomas Thonfeld, Berlin.
2: Die Serie von Atommülltransporten quer durch Nordrhein-Westfalen wird mit einem weiteren Castor-Behälter fortgesetzt. Im rheinischen Jülich startete am Abend ein beladener Schwerlasttransporter, wie eine Polizeisprecherin mitteilte. Ziel ist das Zwischenlager in Ahaus. Es gab wieder kleinere Proteste von Atomkraftgegnern. Die Polizei begleitet die Transporte mit einem Grußaufgebot.
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1: Hey, Verkehrs-KI. Was ist los auf den Straßen?
2: A7 Richtung Flensburg. Pannenfahrzeug zwischen Schnelsen Nord und Quickborn blockiert den Verkehr.
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2: Aktuell haben wir 10 Grad. Hier und da viele Wolken. Heute Vormittag wird's dann nass. Heute Nacht geht es runter auf 8 Grad. Am Donnerstag bleibt es überwiegend bewölkt. Im Laufe des Tages erreichen wir 13 Grad.
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4: Ich bin Ursula Winkler. Nach der tödlichen Amokfahrt durch die Leipziger Innenstadt wird der Täter in eine Psychiatrie eingewiesen. Ein Ermittlungsrichter habe die Unterbringung des 33-jährigen Deutschen angeordnet. Das teilte die Staatsanwaltschaft mit.
5: Der Beschuldigte habe die Tat wohl im Zustand der zumindest erheblich verminderten Schuldfähigkeit begangen, heißt es zur Begründung. Und es sei wahrscheinlich, dass er weitere ähnliche Taten begehen würde. Seine Unterbringung in der Psychiatrie diene daher der öffentlichen Sicherheit. Laut Ermittlern wurde der 33-Jährige wenige Tage vor seiner Amokfahrt auf eigenen Wunsch in einer psychiatrischen Einrichtung behandelt, aber dort Ende April entlassen. Bei einer ökumenischen Andacht gedachten am frühen Abend hunderte Menschen der Opfer. Oberbürgermeister Jung erklärte, Leipzig trauert, aber Leipzig steht zusammen. Onni Torau, Nachrichtenredaktion.
4: Vor dem ersten Jahrestag der schwarz-roten Regierung hat Kanzler Merz allen Spekulationen über eine Minderheitsregierung oder eine Neuwahl des Bundestags eine klare

0: Absage erteilt. Eine Minderheitsregierung sei für ihn keine Option. Und Neuwahlen würden eine wochenlange eingeschränkte Handlungsfähigkeit Deutschlands bedeuten. Er bekannte sich klar zur Fortsetzung der Koalition mit der SPD bis zum Ende der Legislaturperiode. Sowohl Moskau als auch Kiew haben eine Feuerpause angekündigt, allerdings zu unterschiedlichen Zeiten. Der ukrainische Präsident Zelensky hat sie ab dieser Nacht angekündigt. Russland wiederum will sie zur Gedenkfeier zum Weltkriegsende am Samstag durchsetzen.
1: Die Chancen, dass die Waffenruhe tatsächlich zustande kommt, stehen schlecht. Bis zuletzt konnten sich die Kriegsparteien nicht auf einen Termin für den Beginn einigen. Schwerer Beschuss in den Abendstunden, der vor allem in der Ukraine wieder mehrere Todesopfer forderte, lässt auch keinen echten Friedenswillen erkennen. In der Vergangenheit gab es mehrmals Versuche, Feuerpausen zu etablieren. Durchgängig eingehalten wurden solche Bemühungen jedoch auch damals nicht. Sowohl Kiew als auch Moskau haben sich immer wieder schwere Verletzungen solcher Waffenruhen vorgeworfen. Aus Moskau, André Berlin.
0: Die Deutsche Post legt ihren Konzernnamen ab und heißt künftig DHL. Einen entsprechenden Vorstandsantrag nahmen die Aktionäre bei der Hauptversammlung in Bonn an. Der Namenswechsel wird vermutlich zum 1. September vollzogen. Künftig steht Deutsche Post AG nur noch für das Deutschlandgeschäft mit Briefen und Paketen. Der Konzern reagiert damit auf die wachsende Bedeutung des internationalen Logistikgeschäfts.
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3: Hey, Verkehrs-KI. Was ist los auf den Straßen?
2: A1 Bremen, Richtung Lübeck, zwischen Stillhorn und Kreuz Südost. 1 Kilometer Stau.
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3: 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Jetzt haben wir 10 Grad. Hier und da viele Wolken. Heute Nacht geht es runter auf 9 Grad. Morgen früh wird's dann nass bei leichtem Regen. Am Donnerstag erreichen wir 12 Grad.
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5: Ich bin Ursula Winkler. Kerzen, Blumen und stille Anteilnahme prägen das Bild in der Leipziger Innenstadt nach der tödlichen Amokfahrt. Gleichzeitig laufen die Ermittlungen. Ein Haftrichter hat nun die Unterbringung des 33-jährigen deutschen Täters in einer Psychiatrie angeordnet.
6: Was genau den Mann dazu brachte, mit seinem Auto durch die Fußgängerzone zu rasen, ist weiter unklar. Von einem politischen oder religiösen Motiv gehen die Ermittler aktuell aber nicht aus. Bei der Amokfahrt waren 2 Menschen getötet und viele teilweise schwer verletzt worden. Die Stadt Leipzig will nun auch prüfen, ob die Sicherheitsvorkehrungen in der Innenstadt ausreichen. Der Täter konnte offenbar ohne Hindernisse wie etwa Poller in die Fußgängerzone hineinfahren. Thomas Brock, Nachrichtenredaktion.
5: Jens Spahn bleibt Vorsitzender der Bundestagsfraktion von CDU und CSU. Die Abgeordneten der Unionsfraktion bestätigten ihn ein Jahr nach seinem Amtsantritt mit großer Mehrheit bis zum Ende der Legislaturperiode im Amt. Ein Fraktionssprecher gab das Ergebnis mit 86,5% an. Im vergangenen Jahr hatte Spahn noch gut 91% erzielt. Zweistellige Milliardenbeträge gehen den EU-Ländern jedes Jahr wegen Mehrwertsteuerbetrug durch die Lappen. Im Kampf dagegen sollen EU-Behörden jetzt auf mehr Daten Zugriff bekommen.
7: Der grenzüberschreitende Betrug bei der Mehrwertsteuer ist ein ernstes Problem. Besonders den sogenannten Karussellbetrug finden Finanzminister gar nicht lustig. Dabei werden Waren immer wieder zwischen Firmen verkauft, eine Firma kassiert Mehrwertsteuer.